0: Und im Nordwesten werden die Wolken später noch mehr. An der Nordseeküste kann es am Nachmittag und Abend auch regnen. Vereinzelt sind Gewitter dabei. Sonst bleibt's nach etwas Nebel am Morgen meistens trocken und später kommt die Sonne raus. Die Höchstwerte liegen bei 17 bis 24 Grad. Morgen bleibt's oft trocken mit Wolken. Später kann im Südosten Regen mit einzelnen kräftigen Gewittern dazukommen. Maximal bis 24 Grad.
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0: und die Blitzer für Velbert am heutigen Mittwoch, den 23. September. In Velbert-Langenberg wird geblitzt, in der Feldstraße und in der Eichendorfstraße. In Mitte kann es teuer werden, in der Paracelsusstraße, am Tegbusch und in der Jahnstraße und in Velbert-Newiges, in der Milchstraße und in der Neustraße. Egal wo ihr seid, kommt gut ans Ziel.
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2: Im Studio Dirk Justus. Trotz der schweren Wahlpleiten stellt sich die Unionsfraktion im Bundestag hinter Kanzler Merz. In einer Sondersitzung räumte er eigene Fehler ein. Gleichzeitig will Merz seinen Reformkurs fortsetzen. Zuletzt hatten Abgeordnete den Führungsstil und seine Politik kritisiert. Der Vizechef der CDU-CSU-Fraktion Matthias Mittelberg sagte nach der Sitzung im Ersten:
3: Da hat sich auch keiner zurückgehalten. Auch Skepsis in der Partei gegenüber dem Bundeskanzler wurde klar und offen angesprochen. Und trotzdem hat der Bundeskanzler die Fraktion hinter sich.
2: Am Abend haben sich Vertreter von Schwarz-Rot im Kanzleramt getroffen, um über den Reformkurs zu beraten, etwa bei Pflege und Rente. München ist knapper Favorit im Rennen um die deutsche Olympia-Bewerbung. Zu dem Schluss kommt eine Kommission des Deutschen Olympischen Sportbunds. Die hatte die drei Bewerber München, Berlin und Rhein-Ruhr unter die Lupe genommen. Wer sich am Ende bewerben darf, wird aber erst Samstag entschieden. In Sachen Tankrabatt soll es jetzt schnell gehen. Das Bundeskabinett hat die Maßnahme gegen die hohen Spritpreise beschlossen. Fabian Hoffmann berichtet.
4: In dieser Woche sollen dann auch noch Bundestag und Bundesrat den Tankrabatt beschließen. Der Start ist für Anfang Oktober angepeilt. Wie schon im Sommer sollen die Preise von Benzin und Diesel um 17 Cent pro Liter runtergehen. Bezahlen will die Regierung das Ganze mit Geld, was in diesem Jahr noch nicht ausgegeben wurde. Außerdem will sich Finanzminister Klingbeil auf EU-Ebene für eine Übergewinnsteuer für die Mineralölkonzerne einsetzen. Die Regierung will ab Januar auch noch einen Spritpreisdeckel einführen, also eine staatlich festgelegte Preisobergrenze.
2: Große Ankündigungen von US-Präsident Trump bei der UN-Vollversammlung. Er hält ein Abkommen zwischen Russland und der Ukraine in naher Zukunft für möglich. Außerdem geht er von einem Friedensabkommen mit dem Iran nach den US-Kongresswahlen Anfang November aus. Viele neue Winterreifen sind nicht zu empfehlen. Der ADAC hat 32 Modelle für Klein- und Mittelklassewagen getestet. Knapp die Hälfte kriegt nur das Urteil ausreichend oder sogar mangelhaft, weil sie nicht sicher genug sind. Überwiegend sind es günstige Reifen. Vereinzelt sind aber auch Markenprodukte durchgefallen.
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5: Mit KI-Support. Wolkig ist es erstmal und im Nordwesten werden die Wolken später noch mehr. An der Nordseeküste kann es am Nachmittag und Abend auch regnen. Vereinzelt sind Gewitter dabei. Sonst bleibt's nach etwas Nebel am Morgen meistens trocken und später kommt die Sonne raus. Die Höchstwerte liegen bei 17 bis 24 Grad. Morgen bleibt's oft trocken mit Wolken. Später kann im Südosten Regen mit einzelnen kräftigen Gewittern dazukommen. Maximal bis 24 Grad.
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0: und die Blitzer für Velbert am heutigen Mittwoch, den 23. September. In Velbert-Langberg wird geblitzt, in der Feldstraße und in der Eichendorfstraße. In Mitte kann es teuer werden, in der Paracelsusstraße, am Teekbusch und in der Jahnstraße und in Velbert-Newiges, in der Milchstraße und in der Neustraße. Egal wo ihr seid, kommt gut ans Ziel.
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1: Was gibt's denn eigentlich zu gewinnen?
2: Ich hab Geld da. Er sagte gerade, er will Geld. Ich hab Geld da.
1: Allerdings, wo ist mein Geld?
2: Allerdings nicht in bar, sondern in Form eines Gutscheins. Denn ihr habt gewonnen einen Gutschein vom, deswegen auch die Frage, Deutschen Schloss- und Beschlägemuseum hier in Felbert. Könnt ihr gerne einmal abholen. Einmal Applaus, bitte.
3: Einmal ein Applaus.
4: Dankeschön, tausend Dank.
1: So, Freunde, jetzt sag mal ganz ehrlich, wie war die Currywurst?
2: Sehr lecker. Also selbst Johann, der ja sehr kritisch ist bei kulinarischen Tests, hat dem Ganzen 8,5 von 10 gegeben.
5: Genau, also wir hatten eine Krakauer mit Pommes und ich sag's mal so, die Pommes waren eher so Standard, aber die Krakauer hat's richtig rausgerissen.
1: Geil.
5: Und das Ruhrgebiet kann Kulinarik.
2: Also
5: das kann ich über Niedersachsen. Genau, das kann ich über Niedersachsen jetzt nicht so sagen, aber Felbert Kulinarik, hier geht richtig was am Start.
3: Ich hätte nicht damit gerechnet, dass Johann so ein gutes Urteil über das Essen im Ruhrgebiet fällt.
1: Das hätte ich auch nicht gedacht. Also Johann hier
3: ich
1: unser...
3: Ich hätte gedacht, der hätte das gnadenlos durchfallen lassen.
1: Johann unser Besser-Esser 2.0.
3: Ja.
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2: Im Studio Dirk Justes, schönen guten Morgen. Die Unionsfraktion im Bundestag stärkt Kanzler Merz trotz der zum Teil desaströsen Landtagswahlen den Rücken. In einer Sondersitzung räumte Merz eigene Fehler ein, an seinem Kurs will er trotzdem festhalten. Vor allem bei der Rentenreform soll alles so umgesetzt werden, wie mit der SPD vereinbart. Dazu sagt der Chef der Jungen Union Johannes Winkel im ZDF.
3: Ich bin ein großer Freund davon, sich an Zusagen auch zu halten. Und Verträge sind geschlossen und deswegen müssen wir das jetzt auch so durchsetzen. Wenn man das Paket jetzt aufschnürt, dann besteht die ganz große Gefahr, dass das gesamte Paket nicht kommen kann und daran darf keiner Interesse haben.
2: Vertreter der Bundesregierung haben sich am Abend im Kanzleramt getroffen, um über den weiteren Reformkurs zu beraten. Unter den 3 verbliebenen Olympia-Bewerbungen hat München die Nase vorn. Der Ansicht sind die Prüfer des Deutschen Olympischen Sportbunds. Bindend ist diese Empfehlung aber nicht. Samstag fällt die endgültige Entscheidung, wer sich um die Spiele 2036, 40 oder 44 bewirbt. Die EU verlängert die Sanktionen gegen Russland um weitere 3 Jahre, hebt sie für 2 russische Oligarchen aber auf. Frankreich etwa will laut Medien damit 2 seiner Bürger aus Aserbaidschan frei bekommen. Die Mitgliedstaaten hatten sich kurz vor Ablauf einer Frist zur Verlängerung geeinigt. Kommunen aus ganz Deutschland können jetzt den Radverkehr besser planen. Forscher der TU Dresden haben Daten vom Stadtradeln ausgewertet und ein Tool entwickelt. Simuliert zum Beispiel, wie sich Verkehrsströme durch Radwege oder Brücken für Radfahrer verlagern. Miroslava Lukavska vom Dresdner Projektteam.
4: Sie würden auch sehen, von wo die Radfahrer kommen. Manchmal wollen die Planenden auch eine bestimmte Strecke entlasten. Und da würden sie sehen, okay, wenn ich hier einen Radweg baue, sind dann 200, 300, 500 Radfahrer am Tag mehr. Und dafür dort und dort so viel weniger.
2: Über 100 Kommunen nutzen das Tool bereits. Der ADAC hat bei vielen neuen Winterreifen sicherheitsrelevante Mängel festgestellt. Beim aktuellen Test kriegen knapp die Hälfte der 32 getesteten Reifen für Klein- und Mittelklassewagen das Urteil ausreichend oder mangelhaft und sind damit nicht zu empfehlen.
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5: Mit KI-Support. Wolkig ist es erstmal und im Nordwesten werden die Wolken später noch mehr. An der Nordseeküste kann es am Nachmittag und Abend auch regnen. Vereinzelt sind Gewitter dabei. Sonst bleibt's nach etwas Nebel am Morgen meistens trocken und später kommt die Sonne raus. Die Höchstwerte liegen bei 17 bis 24 Grad. Morgen bleibt's oft trocken mit Wolken. Später kann im Südosten Regen mit einzelnen kräftigen Gewittern dazukommen. Maximal bis 24 Grad.
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und die Blitzer für Velbert am heutigen Mittwoch, den 23. September. In Velbert-Langenberg wird geblitzt, in der Feldstraße und in der Eichendorfstraße. In Mitte kann es teuer werden, in der Paracelsusstraße, am Teekbusch und in der Jahnstraße und in Velbert-Newiges, in der Milchstraße und in der Neustraße. Egal, wo ihr seid, kommt gut ans Ziel.

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2: Im Studio Dirk Justes, schönen guten Morgen. Trotz der schweren Wahlpleiten stellt sich die Unionsfraktion im Bundestag hinter Kanzler Merz. In einer Sondersitzung räumte er eigene Fehler ein. Gleichzeitig will Merz seinen Reformkurs fortsetzen. Zuletzt hatten Abgeordnete den Führungsstil und seine Politik kritisiert. Der Vizechef der CDU-CSU-Fraktion Matthias Mittelberg sagte nach der Sitzung im Ersten:
3: Da hat sich auch keiner zurückgehalten. Auch Skepsis in der Partei gegenüber dem Bundeskanzler wurde klar und offen angesprochen. Und trotzdem hat der Bundeskanzler die Fraktion hinter sich.
2: Am Abend haben sich Vertreter von Schwarz-Rot im Kanzleramt getroffen, um über den Reformkurs zu beraten, etwa bei Pflege und Rente. Unter den drei verbliebenen Olympia-Bewerbungen hat München knapp die Nase vorn. Der Ansicht sind die Prüfer des Deutschen Olympischen Sportbunds. Finn Riebesel-Freundlieb berichtet.
4: Die hatten die Bewerbungen aus München, Berlin und der Region Rhein-Ruhr genau unter die Lupe genommen und halten die der bayerischen Landeshauptstadt für am besten geeignet, knapp vor der aus NRW. Berlin ist dagegen eher abgeschlagen, allen voran, weil eines der wichtigsten Kriterien auch die Zustimmung der Menschen vor Ort ist. Bindend ist diese Empfehlung der DOSB-Prüfer aber nicht. Samstag fällt die endgültige Entscheidung, wer sich um die Spiele 2036, 40 oder 44 bewirbt.
2: Die Bundesregierung hat den Tankrabatt auf den Weg gebracht. Noch in dieser Woche sollen Bundestag und Bundesrat darüber abstimmen. Ab Anfang Oktober sollen Benzin und Diesel dann um 17 Cent pro Liter günstiger werden. So einen Rabatt hat es im Mai und Juni schon einmal gegeben. Große Ankündigungen von US-Präsident Trump bei der UN-Vollversammlung. Er hält ein Abkommen zwischen Russland und der Ukraine in naher Zukunft für möglich. Außerdem geht er von einem Friedensabkommen mit dem Iran nach den US-Kongresswahlen Anfang November aus. Fast 30 Jahre nach ihrem Tod gibt es ein neues Buch über Prinzessin Diana. Geschrieben hat es Dianas Bruder Charles Spencer. Er erhebt schwere Vorwürfe gegen König Charles. Demnach soll der damalige Prinz nach Dianas Tod gesagt haben, sie werde schnell vergessen sein. Der Palast unterstellt Spencer indirekt Erinnerungslücken.
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5: Mit KI-Support. Viele Wolken gibt es heute Morgen, dazu vereinzelt Nebel. Später bleibt es insgesamt trocken und oft freundlich. An der Küste wird es am Nachmittag und Abend aber nasser mit Regen und vereinzelt auch mal einem Gewitter drin. Dazu Höchstwerte von 17 bis 24 Grad. Morgen ziehen dann öfter Wolken durch. Es regnet verbreiteter und vereinzelt kracht es mal. Maximal 24 Grad.
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6: Und die Blitzer für Felbert am heutigen Mittwoch, den 23. September. In Felbert-Langenberg wird geblitzt, in der Feldstraße und in der Eichendorfstraße. In Mitte kann es teuer werden, in der Paracelsusstraße, am Tegbusch und in der Jahnstraße und in Felbert-Newiges, in der Milchstraße und in der Neustraße. Egal wo ihr seid, kommt gut ans Ziel.
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1: Und für die zweite Frage ist eher eine Schätzfrage, weil ich glaube, das wissen die meisten hier nicht.
2: Bitte?
1: Wann?
3: Bitte?
1: Wann wurde denn dieser wunderschöne Sender Radio Felbert eigentlich gegründet? Also was? Seit wann gibt's den?
2: Das war 83.
1: Oh. Also sehen wir so alt aus?
4: Das ist natürlich falsch. Also bitte.
3: Johann, wie ist denn deine Einschätzung, also deine ganz persönliche Einschätzung von dem Parkfest heute?
5: Unfassbar menschlich, unfassbar direkt und einfach eine herzliche Atmosphäre. Und das macht Felbert aus, das macht Menschlichkeit aus. Das gibt's nicht vor dem Bildschirm, das gibt's wirklich nur vor Ort. Und es ist eine unglaublich wunderschöne, dichte und direkte Atmosphäre, die es hier heute und morgen in Felbert gibt. Also kommt vorbei, eine 10 von 10, anders ja, kann ich es nicht sagen.
6: Stimmung in der Bude hier.
1: Ja, richtig.
6: Es hat man nicht oft.
1: Auf welchem Sender lief denn früher immer die Ninjago-Serie?
4: Oh, schwierige Frage diesmal.
3: Oh.
4: Für die Kids?
3: David. Ich frag mal, bevor wir diese Frage beantworten, habt ihr einen Fernseher zu Hause?
7: Ja.
3: Und was läuft denn da immer so?
7: Netflix?
4: Boah, die Frage ist aber schon knackig, wenn man es nicht weiß.
3: Boah, ey, das denn, hast du dir da ausgedacht? Ich würde mal eine neue Frage stellen, damit es fair ist.
4: Komm.
3: Was ist denn eure Lieblingsserie auf Netflix?
8: Ninjago.
3: Ninjago, na, das passt ja.

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0: Heute mit Johann einen schönen guten Tag. Hundeschwimmen in Velbert-Neviges. Am 20. September fand im Panoramabad Velbert-Neviges das beliebte Hundeschwimmen statt. Von 10 bis 16 Uhr konnten zahlreiche Hunde gemeinsam im Wellen- und Kinderbecken schwimmen, spielen und sich austoben. Die Wellenanlage blieb dabei ausgeschaltet, damit die Tiere sicher ins Wasser konnten. Neben dem Badespaß gab es Informationsstände, eine Tombola sowie Getränke und kleine Snacks für die Besucherinnen und Besucher. Die Einnahmen wurden zugunsten des Tierschutzes gespendet. Damit war das Hundeschwimmen nicht nur ein schöner Abschluss der Freibadsaison, sondern auch eine Unterstützung für Tiere in der Region. Sitzung des Betriebsausschusses in Velbert. Der Betriebsausschuss Kultur- und Veranstaltungsbetrieb Velbert tagt am 29. September um 17 Uhr im Forum Velbert an der Oststraße 20. Auf der Tagesordnung stehen unter anderem der Bericht zum zweiten Quartal 26 und der Jahresabschluss 25 des Kultur- und Veranstaltungsbetriebs. Außerdem soll darüber hinaus beraten werden, wie Menschen mit Beeinträchtigungen bei Kulturveranstaltungen stärker berücksichtigt werden können. Ein weiterer Punkt ist der Wirtschaftsplan für das Jahr 2027. Die Sitzung ist öffentlich. Interessierte Bürgerinnen und Bürger können teilnehmen. Der Kultur- und Veranstaltungsbetrieb ist unter anderem für Veranstaltungen und die kulturellen Angebote im Forum Velbert, im historischen Bürgerhaus Langenberg und an der Vorburg Schloss Hardenberg zuständig. Swim and Sound im Naturfreibad Nizzabad. Am Samstag, den 26. September, verabschiedet das Naturfreibad Nizzabad in Velbert seine erste Freibadsaison mit der Veranstaltung Swim and Sound Autumn Edition. Von 16 bis 20 Uhr sorgt ein Live-DJ für Musik und herbstliche Stimmung. Besucher können schwimmen, entspannen und gemeinsam den Saisonabschluss feiern. Auch bei schlechtem Wetter ist Schwimmen möglich, da das Hallenbad regulär geöffnet bleibt. Die Veranstaltung soll gleichzeitig ein Dankeschön für die positive Resonanz auf die erste Saison des neuen Naturfreibades sein. Und nun das Wetter für Velbert und die Region. Bis zum Wochenende bleibt es sehr gemäßigt bei Werten um die 19 Grad tagsüber. Nachts sinken die Werte auf bis zu 7 Grad. Es gibt eine Mischung aus Wolken und Sonne. Das gesamte Team von Radio Velbert wünscht euch eine gute Zeit. Die nächsten News gibt es wie immer zur vollen Stunde.
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0: und die Blitzer für Velbert am heutigen Mittwoch, den 23. September. In Velbert-Langenberg wird geblitzt, in der Feldstraße und in der Eichendorfstraße. In Mitte kann es teuer werden, in der Paracelsusstraße, am Tegbusch und in der Jahnstraße und in Velbert-Neviges, in der Milchstraße und in der Neustraße. Egal, wo ihr seid, kommt gut ans Ziel.
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4: Im Studio Fenribel sei freundlich. Schönen guten Morgen. Unter den drei verbliebenen Olympia-Bewerbungen hat München knapp die Nase vorn. Der Ansicht sind die Prüfer des Deutschen Olympischen Sportbunds. Gisa Weber mit den Einzelheiten.
5: Die Prüfer hatten die Bewerbungen aus München, Berlin und der Region Rhein-Ruhr genau unter die Lupe genommen und halten die der bayerischen Landeshauptstadt für am besten geeignet. Knapp vor der aus NRW. Berlin ist dagegen eher abgeschlagen. Allen voran, weil eines der wichtigen Kriterien auch die Zustimmung der Menschen vor Ort ist. Bindend ist diese Empfehlung der DOSB-Prüfer aber nicht. Samstag fällt die endgültige Entscheidung, wer sich um die Spiele 2036, 40 oder 44 bewirbt.
4: Die Unionsfraktion im Bundestag stellt sich trotz der zum Teil desaströsen Wahlpleiten hinter Friedrich Merz. In einer Sondersitzung gab der Kanzler eigene Fehler zu. Dirk Justus berichtet.
6: Merz will aber seinen Reformkurs fortsetzen. Zuletzt hatten Abgeordnete seinen Führungsstil und seine Politik kritisiert. Fraktionsvize Matthias Middelberg sagte nach dem Treffen in der ARD, in der Sitzung habe sich niemand zurückgehalten. Auch Skepsis in der Partei gegenüber Merz sei klar und offen angesprochen worden. Trotzdem habe der Kanzler die Fraktion hinter sich. Am Abend berieten Vertreter von Schwarz-Rot im Kanzleramt über die Reformen, etwa bei Pflege und Rente.
4: Nicht nur in Deutschland, auch im Rest der EU werden E-Autos immer beliebter. Letztes Jahr war jeder sechste neu zugelassene Wagen rein elektrisch betrieben. Ein neuer Rekord. Deutschland lag mit knapp einem Fünftel über dem EU-Schnitt, aber deutlich unter Spitzenreiter Dänemark. Ex-Filmproduzent Harvey Weinstein erfährt heute in New York sein Strafmaß wegen sexueller Übergriffe. Er soll sich an einer Produktionsassistentin vergangen haben. Die Staatsanwaltschaft fordert 20 Jahre Haft. Ein früheres Urteil dazu war wegen Verfahrensfehlern aufgehoben worden. Da dürften Fans von Luke Skywalker oder Darth Vader leuchtende Augen bekommen. In Los Angeles ist jetzt das neue Star Wars Museum von Regisseur George Lucas eröffnet worden. Dort sind mehr als 1300 Objekte und Kunstwerke zu sehen, darunter bislang unveröffentlichte Stücke aus der Kultsaga.
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7: Mit KI-Support. Viele Wolken gibt es heute Morgen, dazu vereinzelt Nebel. Später bleibt es insgesamt trocken und oft freundlich. An der Küste wird es am Nachmittag und Abend aber nasser mit Regen und vereinzelt auch mal einem Gewitter drin. Dazu Höchstwerte von 17 bis 24 Grad. Morgen ziehen dann öfter Wolken durch. Es regnet verbreiteter und vereinzelt kracht es mal. Maximal 24 Grad.
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1: Und die Blitzer für Velbert am heutigen Mittwoch, den 23. September. In Velbert-Langenberg wird geblitzt, in der Feldstraße und in der Eichendorfstraße. In Mitte kann es teuer werden, in der Paracelsusstraße, am Tegbusch und in der Jahnstraße und in Velbert-Newiges, in der Milchstraße und in der Neustraße. Egal, wo ihr seid, kommt gut ans Ziel.

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5: Heute mit Johann einen schönen guten Tag. Hundeschwimmen in Felbert-Nevigis. Am 20. September fand im Panoramabad Felbert-Nevigis das beliebte Hundeschwimmen statt. Von 10 bis 16 Uhr konnten zahlreiche Hunde gemeinsam im Wellen- und Kinderbecken schwimmen, spielen und sich austoben. Die Wellenanlage blieb dabei ausgeschaltet, damit die Tiere sicher ins Wasser konnten. Neben dem Badespaß gab es Informationsstände, eine Tombola sowie Getränke und kleine Snacks für die Besucherinnen und Besucher. Die Einnahmen wurden zugunsten des Tierschutzes gespendet. Damit war das Hundeschwimmen nicht nur ein schöner Abschluss der Freibadsaison, sondern auch eine Unterstützung für Tiere in der Region. Sitzung des Betriebsausschusses in Felbert. Der Betriebsausschuss Kultur- und Veranstaltungsbetrieb Felbert tagt am 29. September um 17 Uhr im Forum Felbert an der Oststraße 20. Auf der Tagesordnung stehen unter anderem der Bericht zum zweiten Quartal 26 und der Jahresabschluss 25 des Kultur- und Veranstaltungsbetriebs. Außerdem soll darüber hinaus beraten werden, wie Menschen mit Beeinträchtigungen bei Kulturveranstaltungen stärker berücksichtigt werden können. Ein weiterer Punkt ist der Wirtschaftsplan für das Jahr 2027. Die Sitzung ist öffentlich. Interessierte Bürgerinnen und Bürger können teilnehmen. Der Kultur- und Veranstaltungsbetrieb ist unter anderem für Veranstaltungen und die kulturellen Angebote im Forum Felbert, im historischen Bürgerhaus Langenberg und an der Vorburg Schloss Hardenberg zuständig.
6: Swim and Sound im Naturfreibad Nizzabad. Am Samstag, den 26. September, verabschiedet das Naturfreibad Nizzabad in Felbert seine erste Freibadsaison mit der Veranstaltung Swim and Sound Autumn Edition. Von 16 bis 20 Uhr sorgt ein Live-DJ für Musik und herbstliche Stimmung.

0: Besucher können schwimmen, entspannen und gemeinsam den Saisonabschluss feiern. Auch bei schlechtem Wetter ist Schwimmen möglich, da das Hallenbad regulär geöffnet bleibt. Die Veranstaltung soll gleichzeitig ein Dankeschön für die positive Resonanz auf die erste Saison des neuen Naturfreibades sein. Und nun das Wetter für Velbert und die Region. Bis zum Wochenende bleibt es sehr gemäßigt bei Werten um die 19 Grad tagsüber. Nachts sinken die Werte auf bis zu 7 Grad. Es gibt eine Mischung aus Wolken und Sonne. Das gesamte Team von Radio Velbert wünscht euch eine gute Zeit. Die nächsten News gibt es wie immer zur vollen Stunde.
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0: und die Blitzer für Velbert am heutigen Mittwoch, den 23. September. In Velbert-Langenberg wird geblitzt, in der Feldstraße und in der Eichendorfstraße. In Mitte kann es teuer werden, in der Paracelsusstraße, am Tegbusch und in der Jahnstraße und in Velbert-Newiges, in der Milchstraße und in der Neustraße. Egal wo ihr seid, kommt gut ans Ziel.
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2: Im Studio Finn Riebesel Freundlieb. Schönen guten Morgen. München hat im Rennen um die deutsche Olympia-Bewerbung knapp die Nase vorn. Zu dem Schluss kommt eine Kommission des Deutschen Olympischen Sportbunds. Sie hat die Bewerbung von München, Berlin und Rhein-Ruhr geprüft. Wer sich am Ende bewerben darf, wird Samstag entschieden. Berlin will auch mit Leipzig ins Rennen gehen. Der Sportbürgermeister der sächsischen Stadt, Heiko Rosenthal, sagte uns:
3: Die Infrastruktur, die da ist, das Olympische Dorf, was da ist, die Organisation des Verkehrs, der Spiele und natürlich auch, wie sieht es aus, Sportlerinnen und Sportlern, die Olympioniken sind, an der Stelle auch gute Olympische Spiele zu garantieren. Das alles beinhaltet das Berlin-Plus-Konzept und deshalb glaube ich sehr daran, dass auch hier die Fachlichkeit überzeugt.
2: Die Unionsfraktion im Bundestag stärkt Kanzler Merz trotz der zum Teil desaströsen Landtagswahlen den Rücken. In einer Sondersitzung räumte Merz eigene Fehler ein. An seinem Kurs will er trotzdem festhalten. Vor allem bei der Rentenreform soll alles so umgesetzt werden, wie mit der SPD vereinbart. Dazu sagt der Chef der Jungen Union, Johannes Winkel, im ZDF:
4: Ich bin ein großer Freund davon, sich an Zusagen auch zu halten. Und Verträge sind geschlossen und deswegen müssen wir das jetzt auch so durchsetzen. Wenn man das Paket jetzt aufschnürt, dann besteht die ganz große Gefahr, dass das gesamte Paket nicht kommen kann. Und daran darf keiner Interesse haben.
2: Vertreter der Bundesregierung haben sich am Abend im Kanzleramt getroffen, um über den weiteren Reformkurs zu beraten. Verdi kritisiert den für das kommende Jahr geplanten Spritpreisdeckel. Gewerkschaftschef Warnecke sagte dem Redaktionsnetzwerk Deutschland, das Ganze komme zu spät. Die Mineralölkonzerne würden sich bis dahin, Zitat, dumm und dusselig verdienen. Auch den ab nächsten Monat geplanten Tankrabatt sieht Warnecke kritisch. US-Schauspielerin Hayden Panettiere ist an einem Drogencocktail mit Fentanyl gestorben. Laut Gerichtsmedizin gilt ihr Tod als Unfall. Die 36-Jährige war letzten Monat leblos in einem Haus gefunden. Worden. Bekannt war sie unter anderem durch die Serie Heroes und ihre Beziehung zu Wladimir Klitschko. Eine Eurowings-Maschine mit rund 150 Menschen an Bord ist wegen technischer Probleme vorsorglich am Flughafen Düsseldorf gelandet. Kurz nach dem Start hatte die Crew Rauch an Bord gemeldet. Zwei Passagiere kamen nach der sicheren Landung vorsorglich ins Krankenhaus.
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5: Mit KI-Support. Viele Wolken gibt es heute Morgen, ab und zu auch mal Nebel. Später bleibt es im Norden eher grau. An der Küste kann zum Nachmittag Regen dazukommen und vereinzelt ist auch ein Gewitter drin. Sonst bleibt es trocken und freundlicher. Die Höchstwerte liegen bei 17 bis 24 Grad. Morgen gibt es mehr Wolken und stellenweise Regen, maximal um die 24 Grad.
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0: und die Blitzer für Velbert am heutigen Mittwoch, den 23. September. In Velbert-Langenberg wird geblitzt, in der Feldstraße und in der Eichendorfstraße. In Mitte kann es teuer werden, in der Paracelsusstraße, am Tegbusch und in der Jahnstraße und in Velbert-Neviges, in der Milchstraße und in der Neustraße. Egal wo ihr seid, kommt gut ans Ziel.
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1: Was gibt's denn eigentlich zu gewinnen?
2: Ich hab Geld da. Er sagte gerade, er will Geld. Ich hab Geld da. Allerdings
1: wo ist mein Geld?
2: Allerdings nicht in bar, sondern in Form eines Gutscheins. Denn ihr habt gewonnen einen Gutschein vom, deswegen auch die Frage, Deutschen Schloss- und Beschlägemuseum hier in Felbert. Könnt ihr gerne einmal abholen. Einmal Applaus, bitte.
3: Einmal ein Applaus.
4: Dankeschön, tausend Dank.
1: So, Freunde, jetzt sag mal ganz ehrlich, wie war die Currywurst?
2: Sehr lecker. Also selbst Johann, der ja sehr kritisch ist bei kulinarischen Tests, hat dem Ganzen eine 8,5 von 10 gegeben.
1: Genau, also wir hatten eine Krakauer mit Pommes und ich sag's mal so, die Pommes waren eher so Standard, aber die Krakauer hat's richtig rausgerissen.
5: Geil.
1: Und das Ruhrgebiet kann Kulinarik.
2: Also
1: das kann ich über Niedersachsen. Genau, das kann ich über Niedersachsen jetzt nicht so sagen, aber Felbert Kulinarik, hier geht richtig was am Start.
3: Ich hätte nicht damit gerechnet, dass Johann so ein gutes Urteil über das Essen im Ruhrgebiet fällt.
1: Das hätte ich auch nicht gedacht. Also Johann hier
3: ich hätte gedacht, der hätte das gnadenlos durchfallen lassen.
1: Johann, unser Besser-Esser 2.0.
3: Ja.

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2: Heute mit Johann einen schönen guten Tag. Hundeschwimmen in Felbert-Newiges. Am 20. September fand im Panoramabad Felbert-Newiges das beliebte Hundeschwimmen statt. Von 10 bis 16 Uhr konnten zahlreiche Hunde gemeinsam im Wellen- und Kinderbecken schwimmen, spielen und sich austoben. Die Wellenanlage blieb dabei ausgeschaltet, damit die Tiere sicher ins Wasser konnten. Neben dem Badespaß gab es Informationsstände, eine Tombola sowie Getränke und kleine Snacks für die Besucherinnen und Besucher. Die Einnahmen wurden zugunsten des Tierschutzes gespendet. Damit war das Hundeschwimmen nicht nur ein schöner Abschluss der Freibadsaison, sondern auch eine Unterstützung für Tiere in der Region. Sitzung des Betriebsausschusses in Felbert. Der Betriebsausschuss Kultur- und Veranstaltungsbetrieb Felbert tagt am 29. September um 17 Uhr im Forum Felbert an der Oststraße 20. Auf der Tagesordnung stehen unter anderem der Bericht zum zweiten Quartal 26 und der Jahresabschluss 25 des Kultur- und Veranstaltungsbetriebs. Außerdem soll darüber hinaus beraten werden, wie Menschen mit Beeinträchtigungen bei Kulturveranstaltungen stärker berücksichtigt werden können. Ein weiterer Punkt ist der Wirtschaftsplan für das Jahr 2027. Die Sitzung ist öffentlich. Interessierte Bürgerinnen und Bürger können teilnehmen. Der Kultur- und Veranstaltungsbetrieb ist unter anderem für Veranstaltungen und die kulturellen Angebote im Forum Felbert, im historischen Bürgerhaus Langenberg und an der Vorburg Schloss Hardenberg zuständig. Swim and Sound im Naturfreibad Nizzabad. Am Samstag, den 26. September, verabschiedet das Naturfreibad Nizzabad in Felbert seine erste Freibadsaison mit der Veranstaltung Swim and Sound Autumn Edition. Von 16 bis 20 Uhr sorgt ein Live-DJ für Musik und herbstliche Stimmung. Besucher können schwimmen, entspannen und gemeinsam den Saisonabschluss feiern. Auch bei schlechtem Wetter ist Schwimmen möglich, da das Hallenbad regulär geöffnet bleibt. Die Veranstaltung soll gleichzeitig ein Dankeschön für die positive Resonanz auf die erste Saison des neuen Naturfreibades sein. Und nun das Wetter für Felbert und die Region. Bis zum Wochenende bleibt es sehr gemäßigt bei Werten um die 19 Grad tagsüber. Nachts sinken die Werte auf bis zu 7 Grad. Es gibt eine Mischung aus Wolken und Sonne. Das gesamte Team von Radio Felbert wünscht euch eine gute Zeit. Die nächsten News gibt es wie immer zur vollen Stunde.
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heutigen Mittwoch, den 23. September. In Velbert-Langenberg wird geblitzt, in der Feldstraße und in der Eichendorfstraße. In Mitte kann es teuer werden, in der Paracelsusstraße, am Tegbusch und in der Jahnstraße und in Velbert-Neviges, in der Milchstraße und in der Neustraße. Egal, wo ihr seid, kommt gut ans Ziel.

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4: Im Studio Finn Riebesel Freundlieb. Schönen guten Morgen. München ist knapper Favorit im Rennen um die deutsche Olympia-Bewerbung. Zu dem Schluss kommt eine Kommission des Deutschen Olympischen Sportbunds. Die hatte die drei Bewerber München, Berlin und Rhein-Ruhr unter die Lupe genommen. Untersucht wurde unter anderem, wie gut die Athletinnen und Athleten vor Ort untergebracht werden können oder auch wie die Menschen vor Ort zu Olympia stehen. Wer sich am Ende bewerben darf, wird aber erst am Samstag entschieden. Verdi-Chef Warnecke kritisiert die Spritpreismaßnahmen der Bundesregierung. Der geplante Preisdeckel komme viel zu spät, sagte er dem Redaktionsnetzwerk Deutschland. Mehr von Tim Britztrupp.
5: Die Maßnahme wird aktuell beraten und soll spätestens zum Jahreswechsel kommen. Bis dahin würden sich die Mineralölkonzerne dumm und dusselig verdienen, sagte Warnecke. Auch den Tankrabatt ab Oktober kritisiert er. Durch die Senkung der Energiesteuer soll Kraftstoff bis Jahresende um etwa 17 Cent pro Liter billiger werden. Warnecke findet das zu pauschal und fordert, dass kleine und mittlere Einkommen unterstützt werden sollen. Vom Tankrabatt würden aber auch Haushalte profitieren, die darauf nicht angewiesen seien.
4: Der Bundestag beschäftigt sich heute unter anderem mit einem Gesetzentwurf zu K.O.-Tropfen. In Zukunft sollen Strafen härter ausfallen, wenn der Stoff bei Sexual- oder Raubdelikten eingesetzt wird. Mindestens 5 Jahre Haft werden dann fällig. In Hamburg startet heute der Extremwetterkongress. Forscher und Meteorologen sprechen darüber, wie man in Zukunft beispielsweise mit Starkregen und Hitzewellen umgehen soll. Laut Robert-Koch-Institut sind in diesem Sommer allein in Deutschland 16.000 Menschen infolge von Hitze gestorben. Die Drohne, die in der Nähe des Bundeswehrstandorts Wunsdorf gefunden wurde, ist offenbar mit Sprengstoff bestückt gewesen. Davon gehen die Ermittler aus, berichtet unter anderem die Süddeutsche. Sie prüfen jetzt, ob es Verbindungen zu der Sprengstoffdrohne vom Flughafen Leipzig-Halle gibt.
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6: Mit KI-Support. Viele Wolken gibt es heute Morgen, ab und zu auch mal Nebel. Später bleibt es im Norden eher grau. An der Küste kann zum Nachmittag Regen dazukommen und vereinzelt ist auch ein Gewitter drin. Sonst bleibt es trocken und freundlicher. Die Höchstwerte liegen bei 17 bis 24 Grad. Morgen gibt es mehr Wolken und stellenweise Regen, maximal um die 24 Grad.
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0: Und die Blitzer für Velbert am heutigen Mittwoch, den 23. September. In Velbert-Langenberg wird geblitzt, in der Feldstraße und in der Eichendorfstraße. In Mitte kann es teuer werden, in der Paracelsusstraße, am Tegbusch und in der Jahnstraße und in Velbert-Newiges, in der Milchstraße und in der Neustraße. Egal wo ihr seid, kommt gut ans Ziel.
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4: Heute mit Johann einen schönen guten Tag. Hundeschwimmen in Felbert-Nevigis. Am 20. September fand im Panoramabad Felbert-Nevigis das beliebte Hundeschwimmen statt. Von 10 bis 16 Uhr konnten zahlreiche Hunde gemeinsam im Wellen- und Kinderbecken schwimmen, spielen und sich austoben. Die Wellenanlage blieb dabei ausgeschaltet, damit die Tiere sicher ins Wasser konnten. Neben dem Badespaß gab es Informationsstände, eine Tombola sowie Getränke und kleine Snacks für die Besucherinnen und Besucher. Die Einnahmen wurden zugunsten des Tierschutzes gespendet. Damit war das Hundeschwimmen nicht nur ein schöner Abschluss der Freibadsaison, sondern auch eine Unterstützung für Tiere in der Region. Sitzung des Betriebsausschusses in Felbert. Der Betriebsausschuss Kultur- und Veranstaltungsbetrieb Felbert tagt am 29. September um 17 Uhr im Forum Felbert an der Oststraße 20. Auf der Tagesordnung stehen unter anderem der Bericht zum zweiten Quartal 26 und der Jahresabschluss 25 des Kultur- und Veranstaltungsbetriebs. Außerdem soll darüber hinaus beraten werden, wie Menschen mit Beeinträchtigungen bei Kulturveranstaltungen stärker berücksichtigt werden können. Ein weiterer Punkt ist der Wirtschaftsplan für das Jahr 2027. Die Sitzung ist öffentlich. Interessierte Bürgerinnen und Bürger können teilnehmen. Der Kultur- und Veranstaltungsbetrieb ist unter anderem für Veranstaltungen und die kulturellen Angebote im Forum Felbert, im historischen Bürgerhaus Langenberg und an der Vorburg Schloss Hardenberg zuständig. Swim and Sound im Naturfreibad Nizzabad. Am Samstag, den 26. September, verabschiedet das Naturfreibad Nizzabad in Felbert seine erste Freibadsaison mit der Veranstaltung Swim and Sound Autumn Edition. Von 16 bis 20 Uhr sorgt ein Live-DJ für Musik und herbstliche Stimmung. Besucher können schwimmen, entspannen und gemeinsam den Saisonabschluss feiern. Auch bei schlechtem Wetter ist Schwimmen möglich, da das Hallenbad regulär geöffnet bleibt. Die Veranstaltung soll gleichzeitig ein Dankeschön für die positive Resonanz auf die erste Saison des neuen Naturfreibades sein. Und nun das Wetter für Felbert und die Region. Bis zum Wochenende bleibt es sehr gemäßigt bei Werten um die 19 Grad tagsüber. Nachts sinken die Werte auf bis zu 7 Grad. Es gibt eine Mischung aus Wolken und Sonne. Das gesamte Team von Radio Felbert wünscht euch eine gute Zeit. Die nächsten News gibt es wie immer zur vollen Stunde.
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0: 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in der Paracelsusstraße, am Teekbusch und in der Jahnstraße und in Felbert-Newiges, in der Milchstraße und in der Neustraße. Egal, wo ihr seid, kommt gut ans Ziel.
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2: Im Studio Finn Riebesel, Freund Lieb. Schönen guten Morgen. Der Bundestag beschäftigt sich heute unter anderem mit einem Gesetzentwurf zu K.O.-Tropfen. In Zukunft sollen Strafen härter ausfallen, wenn der Stoff bei Sexual- oder Raubdelikten eingesetzt wird. Mindestens 5 Jahre Haft werden dann fällig. Bundesjustizministerin Hubig sagte im Ersten:
3: Das ist schon ein starkes Signal und ein starkes Stoppschild. Wenn man weiß, wenn man so etwas tut, dann ist man mit mindestens 5 Jahren Freiheitsstrafe dabei. Das ist ganz wichtig, aber Abschreckung alleine hilft nie. Wir brauchen Aufklärung, wir brauchen eine bessere Prävention, alles was dazugehört.
2: Wie soll man in Zukunft mit Hitzewellen, Starkregen oder Waldbränden umgehen? Darüber sprechen ab heute Forscher und Meteorologen auf dem Extremwetterkongress in Hamburg. Mehr von Tim Britztrupp.
4: Alleine in Deutschland sind in diesem Sommer etwa 16.000 Menschen infolge von Hitze gestorben. Das geht aus Daten des Robert-Koch-Instituts hervor. Teilweise war es schon im Juni über 40 Grad heiß. Dazu kommt historisches Niedrigwasser in Flüssen wie Rhein und Donau oder auch im Bodensee. Auf dem Kongress geht es unter anderem um bessere Vorwarnmodelle und um Hitze- und Hochwasserschutz in Städten.
2: Verdi kritisiert die Spritpreismaßnahmen der Bundesregierung. Gewerkschaftschef Warnecke hält unter anderem den Tankrabatt ab nächsten Monat für zu pauschal. Gegenüber dem Redaktionsnetzwerk Deutschland spricht er sich dafür aus, kleine und mittlere Einkommen zielgenau zu entlasten. Ein New Yorker Gericht verkündet heute das Urteil gegen Harvey Weinstein. Die Staatsanwaltschaft fordert 20 Jahre Haft. Geschworene hatten den Ex-Filmproduzenten wegen sexueller Übergriffe auf eine Produktionsassistentin bereits vor mehr als einem Jahr schuldig gesprochen. Unter den 3 verbliebenen Olympia-Bewerbungen hat München die Nase vorn. Der Ansicht sind die Prüfer des Deutschen Olympischen Sportbunds. Bindend ist diese Empfehlung aber nicht. Samstag fällt die endgültige Entscheidung, wer sich um die Spiele 2036, 40 oder 44 bewirbt.
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5: Mit KI-Support. Viele Wolken gibt's heute Vormittag und Richtung Nordsee kann später auch mal Regen runterkommen, vereinzelt mit einem Gewitter dabei. Sonst bleibt's meist sonnig und trocken. Die Höchstwerte liegen bei 17 bis 21 Grad. Morgen geht's freundlich weiter, aber ab und zu kommt Regen dazu, maximal bis zu 24 Grad.
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1: Und die Blitzer für Velbert am heutigen Mittwoch, den 23. September. In Velbert-Langenberg wird geblitzt, in der Feldstraße und in der Eichendorfstraße. In Mitte kann es teuer werden, in der Paracelsusstraße, am Teekbusch und in der Jahnstraße und in Velbert-Newiges, in der Milchstraße und in der Neustraße. Egal, wo ihr seid, kommt gut ans Ziel.
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1: Und für die zweite Frage ist eher eine Schätzfrage, weil ich glaube, das wissen die meisten hier nicht.
2: Bitte?
1: Wann?
3: Bitte?
1: Wann wurde denn dieser wunderschöne Sender Radio Felbert eigentlich gegründet? Also was? Seit wann gibt's den?
2: Das war 83.
1: Oh. Also sehen wir so alt aus?
4: Das ist natürlich falsch. Also bitte.
3: Johann, wie ist denn deine Einschätzung, also deine ganz persönliche Einschätzung von dem Parkfest heute?
5: Unfassbar menschlich, unfassbar direkt und einfach eine herzliche Atmosphäre. Und das macht Felbert aus, das macht Menschlichkeit aus. Das gibt's nicht vor dem Bildschirm, das gibt's wirklich nur vor Ort. Und es ist eine unglaublich wunderschöne, dichte und direkte Atmosphäre, die es hier heute und morgen in Felbert gibt. Also kommt vorbei, eine 10 von 10, anders ja, kann ich es nicht sagen.
6: Stimmung in der Bude hier.
1: Ja, richtig.
6: Es hat man nicht oft.
1: Auf welchem Sender gibt denn früher immer die Ninjago-Serie?
4: Oh, schwierige Frage diesmal.
3: Oh.
4: Für die Kids?
3: Ich frag mal, bevor wir diese Frage beantworten, habt ihr einen Fernseher zu Hause?
7: Ja.
3: Und was läuft denn da immer so?
7: Netflix.
4: Boah, die Frage ist aber schon knackig, wenn man es nicht weiß.
3: Boah, ey, das denn, hast du dir da ausgedacht? Ich würde mal eine neue Frage stellen, damit es fair ist.
4: Komm.
3: Was ist denn eure Lieblingsserie auf Netflix?
8: Ninjago.
3: Ninjago, wow. Na, das passt ja.

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2: Heute mit Johann einen schönen guten Tag. Hundeschwimmen in Felbert-Newiges. Am 20. September fand im Panoramabad Felbert-Newiges das beliebte Hundeschwimmen statt. Von 10 bis 16 Uhr konnten zahlreiche Hunde gemeinsam im Wellen- und Kinderbecken schwimmen, spielen und sich austoben. Die Wellenanlage blieb dabei ausgeschaltet, damit die Tiere sicher ins Wasser konnten. Neben dem Badespaß gab es Informationsstände, eine Tombola sowie Getränke und kleine Snacks für die Besucherinnen und Besucher. Die Einnahmen wurden zugunsten des Tierschutzes gespendet. Damit war das Hundeschwimmen nicht nur ein schöner Abschluss der Freibadsaison, sondern auch eine Unterstützung für Tiere in der Region. Sitzung des Betriebsausschusses in Felbert. Der Betriebsausschuss Kultur- und Veranstaltungsbetrieb Felbert tagt am 29. September um 17 Uhr im Forum Felbert an der Oststraße 20. Auf der Tagesordnung stehen unter anderem der Bericht zum zweiten Quartal 26 und der Jahresabschluss 25 des Kultur- und Veranstaltungsbetriebs. Außerdem soll darüber hinaus beraten werden, wie Menschen mit Beeinträchtigungen bei Kulturveranstaltungen stärker berücksichtigt werden können. Ein weiterer Punkt ist der Wirtschaftsplan für das Jahr 2027. Die Sitzung ist öffentlich. Interessierte Bürgerinnen und Bürger können teilnehmen. Der Kultur- und Veranstaltungsbetrieb ist unter anderem für Veranstaltungen und die kulturellen Angebote im Forum Felbert, im historischen Bürgerhaus Langenberg und an der Vorburg Schloss Hardenberg zuständig. Swim and Sound im Naturfreibad Nizzabad. Am Samstag, den 26. September, verabschiedet das Naturfreibad Nizzabad in Felbert seine erste Freibadsaison mit der Veranstaltung Swim and Sound Autumn Edition. Von 16 bis 20 Uhr sorgt ein Live-DJ für Musik und herbstliche Stimmung. Besucher können schwimmen, entspannen und gemeinsam den Saisonabschluss feiern. Auch bei schlechtem Wetter ist Schwimmen möglich, da das Hallenbad regulär geöffnet bleibt. Die Veranstaltung soll gleichzeitig ein Dankeschön für die positive Resonanz auf die erste Saison des neuen Naturfreibades sein. Und nun das Wetter für Felbert und die Region. Bis zum Wochenende bleibt es sehr gemäßigt bei Werten um die 19 Grad tagsüber. Nachts sinken die Werte auf bis zu 7 Grad. Es gibt eine Mischung aus Wolken und Sonne. Das gesamte Team von Radio Felbert wünscht euch eine gute Zeit. Die nächsten News gibt es wie immer zur vollen Stunde.
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2: Und die Blitzer für Felbert am heutigen Mittwoch, den 23. September. In Felbert-Langenberg wird geblitzt, in der Feldstraße und in der Eichendorfstraße. In Mitte kann es teuer werden, in der Paracelsusstraße, am Teekbusch und in der Jahnstraße und in Felbert-Newiges, in der Milchstraße und in der Neustraße. Egal wo ihr seid, kommt gut ans Ziel.
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2: Im Studio von Riebesel Freund lieb. Schönen guten Tag. Vergewaltigungen sollen in Zukunft deutlich härter bestraft werden, wenn dabei K.O.-Tropfen eingesetzt werden. Der Bundestag beschäftigt sich heute mit einem entsprechenden Gesetzentwurf. Mehr von Tim Britztrupp.
3: Das Ganze soll dann in etwa so behandelt werden, als würde das Opfer mit einer Waffe bedroht. Die Mindeststrafe soll in solchen Fällen auf 5 Jahre angehoben werden. Auch bei Vergewaltigungsvideos sollen die Strafen verschärft werden. Justizministerin Hubig spricht im Ersten von einem klaren Signal und einem Stoppschild. Gleichzeitig betont sie, Abschreckung alleine über Gesetze helfe nicht. Es brauche auch Aufklärung und bessere Prävention.
2: Der ADAC ist dafür, die 12-Uhr-Regel beim Tanken wieder abzuschaffen. Dadurch hätte sich zwar die Zahl der täglichen Preisänderungen deutlich reduziert, die Preise habe das aber nicht gesenkt. Und wer nach 12 Uhr tanken müsse, zahle drauf. Das sei nicht gerechtfertigt, heißt es in einer Mitteilung. In Hamburg startet heute der Extremwetterkongress. Forscher und Meteorologen sprechen darüber, wie man in Zukunft beispielsweise mit Starkregen und Hitzewellen umgehen soll. Laut Robert-Koch-Institut sind in diesem Sommer allein in Deutschland 16.000 Menschen infolge von Hitze gestorben. Harvey Weinstein erfährt heute, wie lange er wegen sexueller Gewalt ins Gefängnis muss. Ein New Yorker Gericht verkündet das Strafmaß. Die Staatsanwaltschaft fordert 20 Jahre Haft. Dirk Justus berichtet.
4: Geschworene hatten den Ex-Hollywood-Produzenten wegen Übergriffen auf eine Produktionsassistentin schon vor über einem Jahr schuldig gesprochen. Schon 2020 war er zu 23 Jahren Haft verurteilt worden. Das oberste New Yorker Gericht hob dieses Urteil später wegen Verfahrensfehlern auf. Deshalb kam es zu einem neuen Prozess. Zahlreiche Frauen werfen Weinstein Belästigung, sexuelle Übergriffe oder Vergewaltigung vor.
2: Da dürften Fans von Luke Skywalker oder Darth Vader leuchtende Augen bekommen. In Los Angeles ist jetzt das neue Star Wars Museum von Regisseur George Lucas eröffnet worden. Dort sind mehr als 1300 Objekte und Kunstwerke zu sehen, darunter bislang unveröffentlichte Stücke aus der Kultsaga.
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5: Mit KI-Support. Viele Wolken gibt's heute Vormittag und Richtung Nordsee kann später auch mal Regen runterkommen, vereinzelt mit einem Gewitter dabei. Sonst bleibt's meist sonnig und trocken, die Höchstwerte liegen bei 17 bis 21 Grad. Morgen geht's freundlich weiter, aber ab und zu kommt Regen dazu, maximal bis zu 24 Grad.
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1: Und die Blitzer für Velbert am heutigen Mittwoch, den 23. September. In Velbert-Langenberg wird geblitzt, in der Feldstraße und in der Eichendorfstraße. In Mitte kann es teuer werden, in der Paracelsusstraße, am Tegbusch und in der Jahnstraße und in Velbert-Neviges, in der Milchstraße und in der Neustraße. Egal wo ihr seid, kommt gut ans Ziel.
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1: Heute mit Johann einen schönen guten Tag. Hundeschwimmen in Felbert-Nevigis. Am 20. September fand im Panoramabad Felbert-Nevigis das beliebte Hundeschwimmen statt. Von 10 bis 16 Uhr konnten zahlreiche Hunde gemeinsam im Wellen- und Kinderbecken schwimmen, spielen und sich austoben. Die Wellenanlage blieb dabei ausgeschaltet, damit die Tiere sicher ins Wasser konnten. Neben dem Badespaß gab es Informationsstände, eine Tombola sowie Getränke und kleine Snacks für die Besucherinnen und Besucher. Die Einnahmen wurden zugunsten des Tierschutzes gespendet. Damit war das Hundeschwimmen nicht nur ein schöner Abschluss der Freibadsaison, sondern auch eine Unterstützung für Tiere in der Region. Sitzung des Betriebsausschusses in Felbert. Der Betriebsausschuss Kultur- und Veranstaltungsbetrieb Felbert tagt am 29. September um 17 Uhr im Forum Felbert an der Oststraße 20. Auf der Tagesordnung stehen unter anderem der Bericht zum zweiten Quartal 26 und der Jahresabschluss 25 des Kultur- und Veranstaltungsbetriebs. Außerdem soll darüber hinaus beraten werden, wie Menschen mit Beeinträchtigungen bei Kulturveranstaltungen stärker berücksichtigt werden können. Ein weiterer Punkt ist der Wirtschaftsplan für das Jahr 2027. Die Sitzung ist öffentlich. Interessierte Bürgerinnen und Bürger können teilnehmen. Der Kultur- und Veranstaltungsbetrieb ist unter anderem für Veranstaltungen und die kulturellen Angebote im Forum Felbert, im historischen Bürgerhaus Langenberg und an der Vorburg Schloss Hardenberg zuständig. Swim and Sound im Naturfreibad Nizzabad. Am Samstag, den 26. September, verabschiedet das Naturfreibad Nizzabad in Felbert seine erste Freibadsaison mit der Veranstaltung Swim and Sound Autumn Edition. Von 16 bis 20 Uhr sorgt ein Live-DJ für Musik und herbstliche Stimmung. Besucher können schwimmen, entspannen und gemeinsam den Saisonabschluss feiern. Auch bei schlechtem Wetter ist Schwimmen möglich, da das Hallenbad regulär geöffnet bleibt. Die Veranstaltung soll gleichzeitig ein Dankeschön für die positive Resonanz auf die erste Saison des neuen Naturfreibades sein. Und nun das Wetter für Felbert und die Region. Bis zum Wochenende bleibt es sehr gemäßigt bei Werten um die 19 Grad tagsüber. Nachts sinken die Werte auf bis zu 7 Grad. Es gibt eine Mischung aus Wolken und Sonne. Das gesamte Team von Radio Felbert wünscht euch eine gute Zeit. Die nächsten News gibt es wie immer zur vollen Stunde.
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und die Blitzer für Velbert am heutigen Mittwoch, den 23. September. In Velbert-Langenberg wird geblitzt, in der Feldstraße und in der Eichendorfstraße. In Mitte kann es teuer werden, in der Paracelsusstraße, am Tegbusch und in der Jahnstraße und in Velbert-Newiges, in der Milchstraße und in der Neustraße. Egal, wo ihr seid, kommt gut ans Ziel.

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1: Was gibt's denn eigentlich zu gewinnen?
2: Ich hab Geld da. Er sagte gerade, er will Geld. Ich hab Geld da.
1: Allerdings, wo ist mein Geld?
2: Allerdings nicht in bar, sondern in Form eines Gutscheins. Denn ihr habt gewonnen einen Gutschein vom, deswegen auch die Frage, Deutschen Schloss- und Beschlägemuseum hier in Felbert. Könnt ihr gerne einmal abholen. Einmal Applaus, bitte.
3: Einmal ein Applaus.
4: Dankeschön. Tausend Dank.
1: So, Freunde, jetzt sag mal ganz ehrlich, wie war die Currywurst?
2: Sehr lecker. Also selbst Johann, der ja sehr kritisch ist bei kulinarischen Tests, hat dem Ganzen 8,5 von 10 gegeben.
5: Genau, also wir hatten eine Krakauer mit Pommes und ich sag's mal so, die Pommes waren eher so Standard, aber die Krakauer hat's richtig rausgerissen.
1: Geil.
5: Und das Ruhrgebiet kann Kulinarik.
2: Also
5: das kann ich über Niedersachsen. Genau, das kann ich über Niedersachsen jetzt nicht so sagen, aber Felbert Kulinarik, hier geht richtig was am Start.
3: Ich hätte nicht damit gerechnet, dass Johann so ein gutes Urteil über das Essen im Ruhrgebiet fällt.
1: Das hätte ich auch nicht gedacht. Also Johann hier
3: ich
1: unser...
3: Ich hätte gedacht, der hätte das gnadenlos durchfallen lassen.
1: Johann unser Besser-SA 2.0.
3: Ja.
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5: Im Studio von Riebesel Freund lieb. Schönen guten Tag. Der ADAC ist dafür, die 12-Uhr-Regel beim Tanken wieder abzuschaffen. ADAC-Chef König findet, dass das Instrument kaum was gebracht hat. Anne Brauer fasst zusammen.
6: Es gäbe zwar weniger Preisänderungen über den Tag, dafür seien die Schwankungen aber deutlich stärker geworden. Das bekommen vor allem die zu spüren, die mittags um kurz nach 12 tanken müssen. Sie haben erhebliche Zusatzkosten, die sich in keiner Weise rechtfertigen lassen, findet König. Zu einem ähnlichen Ergebnis war das Leibniz-Institut für europäische Wirtschaftsforschung schon im April gekommen. Demnach führt der Preissprung um 12 insgesamt zu einem höheren Tagesdurchschnitt.
5: Vergewaltigungen sollen in Zukunft deutlich härter bestraft werden, wenn dabei K.O.-Tropfen eingesetzt werden. Der Bundestag beschäftigt sich heute mit einem entsprechenden Gesetzentwurf. Bundesjustizministerin Hubich sagte im Ersten:
7: Es würde zunächst mal ändern, dass ganz klar geregelt ist, dass der Einsatz von K.O.-Tropfen, aber eben auch anderen chemischen Substanzen, die dazu führen, dass jemand bewusstlos wird, dass das künftig eine Mindeststrafe von 5 Jahren hat. Und damit wird es genauso bestraft wie eine Vergewaltigung, die unter Einsatz von Waffen begangen wird.
5: Die Abgeordneten im Bundestag sollen ihre Reden selbst schreiben und nicht ausschließlich auf KI setzen. Das fordert Bundestagsvizepräsidentin Lindholz in der Rheinischen Post. Rein KI-generierten Texten fehle das Persönliche, das Emotionale und die politische Zuspitzung, sagte die CSU-Politikerin. US-Schauspielerin Hayden Panettiere ist an einem Drogencocktail mit Fentanyl gestorben. Laut Gerichtsmedizin gilt ihr Tod als Unfall. Die 36-Jährige war letzten Monat leblos in einem Haus gefunden worden. Bekannt war sie unter anderem durch die Serie Heroes und ihre Beziehung zu Wladimir Klitschko. Für Berufseinsteiger ist es deutlich schwieriger geworden, einen Job zu finden. Laut dem Jobportal Indeed ist die Zahl der Einstiegsstellen seit 2022 stark gesunken. Deutlich weniger Jobangebote gibt es im Marketing, der IT und im Projektmanagement. Mehr Angebote dagegen in Pflege, Medizin und Gastro.
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8: Mit KI-Support. Meist sonnig und trocken ist es gerade, nur im Nordwesten hängen dickere Wolken und an der Nordsee kann später auch mal ein Schauer runterkommen, vereinzelt mit Gewitter. Dazu wird es angenehm, die Höchstwerte liegen bei 17 bis 21 Grad. Morgen gibt es öfter Sonne und Wolken, aber Richtung Nordosten auch Regen und vielleicht mal ein kräftiges Gewitter, maximal bis 24 Grad.
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0: Und die Blitzer für Velbert am heutigen Mittwoch, den 23. September. In Velbert-Langenberg wird geblitzt, in der Feldstraße und in der Eichendorfstraße. In Mitte kann es teuer werden, in der Paracelsusstraße, am Tegbusch und in der Jahnstraße und in Velbert-Neviges, in der Milchstraße und in der Neustraße. Egal wo ihr seid, kommt gut ans Ziel.
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1: Heute mit Johann einen schönen guten Tag. Hundeschwimmen in Felbert-Newiges. Am 20. September fand im Panoramabad Felbert-Newiges das beliebte Hundeschwimmen statt. Von 10 bis 16 Uhr konnten zahlreiche Hunde gemeinsam im Wellen- und Kinderbecken schwimmen, spielen und sich austoben. Die Wellenanlage blieb dabei ausgeschaltet, damit die Tiere sicher ins Wasser konnten. Neben dem Badespaß gab es Informationsstände, eine Tombola sowie Getränke und kleine Snacks für die Besucherinnen und Besucher. Die Einnahmen wurden zugunsten des Tierschutzes gespendet.

0: Interessierte Bürgerinnen und Bürger können teilnehmen. Der Kultur- und Veranstaltungsbetrieb ist unter anderem für Veranstaltungen und die kulturellen Angebote im Forum Felbert, im historischen Bürgerhaus Langenberg und an der Vorburg Schloss Hardenberg zuständig. Swim and Sound im Naturfreibad Nizzabad. Am Samstag, den 26. September, verabschiedet das Naturfreibad Nizzabad in Felbert seine erste Freibadsaison mit der Veranstaltung Swim and Sound Autumn Edition. Von 16 bis 20 Uhr sorgt ein Live-DJ für Musik und herbstliche Stimmung. Besucher können schwimmen, entspannen und gemeinsam den Saisonabschluss feiern. Auch bei schlechtem Wetter ist Schwimmen möglich, da das Hallenbad regulär geöffnet bleibt. Die Veranstaltung soll gleichzeitig ein Dankeschön für die positive Resonanz auf die erste Saison des neuen Naturfreibades sein. Und nun das Wetter für Felbert und die Region. Bis zum Wochenende bleibt es sehr gemäßigt bei Werten um die 19 Grad tagsüber. Nachts sinken die Werte auf bis zu 7 Grad. Es gibt eine Mischung aus Wolken und Sonne. Das gesamte Team von Radio Felbert wünscht euch eine gute Zeit. Die nächsten News gibt es wie immer zur vollen Stunde.
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0: Und die Blitzer für Felbert am heutigen Mittwoch, den 23. September. In Felbert-Langenberg wird geblitzt, in der Feldstraße und in der Eichendorfstraße. In Mitte kann es teuer werden, in der Paracelsusstraße, am Tegbusch und in der Jahnstraße und in Felbert-Newiges, in der Milchstraße und in der Neustraße. Egal wo ihr seid, kommt gut ans Ziel.

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2: Im Studio von Riebesel Freund lieb. Schönen guten Tag. Der Bundestag beschäftigt sich heute unter anderem mit einem Gesetzentwurf zu K.O.-Tropfen. In Zukunft sollen Strafen härter ausfallen, wenn der Stoff bei Sexual- oder Raubdelikten eingesetzt wird. Mindestens 5 Jahre Haft werden dann fällig. Bundesjustizministerin Hubich sagte im Ersten:
3: Das ist schon ein starkes Signal und ein starkes Stoppschild. Wenn man weiß, wenn man so etwas tut, dann ist man mit mindestens 5 Jahren Freiheitsstrafe dabei. Das ist ganz wichtig, aber Abschreckung alleine hilft nie. Wir brauchen Aufklärung, wir brauchen eine bessere Prävention. Alles, was dazugehört.
2: Der ADAC fordert, dass die 12-Uhr-Regelung beim Tanken wieder abgeschafft wird. Der Chef des Automobilclubs König findet, dass das Ganze kaum was gebracht hat. Es gebe zwar weniger Preisänderungen über den Tag, dafür seien die Schwankungen aber deutlich stärker geworden. Das bekommen vor allem die zu spüren, die mittags um kurz nach 12 tanken müssen. Sie haben erhebliche Zusatzkosten, die sich in keiner Weise rechtfertigen lassen, findet König. Wie soll man in Zukunft mit Hitzewellen, Starkregen oder Waldbränden umgehen? Darüber sprechen ab heute Forscher und Meteorologen auf dem Extremwetterkongress in Hamburg. Mehr von Tim Britztrupp.
4: Alleine in Deutschland sind in diesem Sommer etwa 16.000 Menschen infolge von Hitze gestorben. Das geht aus Daten des Robert-Koch-Instituts hervor. Teilweise war es schon im Juni über 40 Grad heiß. Dazu kommt historisches Niedrigwasser in Flüssen wie Rhein und Donau oder auch im Bodensee. Auf dem Kongress geht es unter anderem um bessere Vorwarnmodelle und um Hitze- und Hochwasserschutz in Städten.
2: Ex-Filmproduzent Harvey Weinstein erfährt heute in New York sein Strafmaß wegen sexueller Übergriffe. Er soll sich an einer Produktionsassistentin vergangen haben. Die Staatsanwaltschaft fordert 20 Jahre Haft. Ein früheres Urteil dazu war wegen Verfahrensfehlern aufgehoben worden. Da dürften Fans von Luke Skywalker oder Darth Vader leuchtende Augen bekommen. In Los Angeles ist jetzt das neue Star Wars Museum von Regisseur George Lucas eröffnet worden. Dort sind mehr als 1300 Objekte und Kunstwerke zu sehen, darunter bislang unveröffentlichte Stücke aus der Kultsaga.
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5: Mit KI-Support. Meist sonnig und trocken ist es gerade, nur im Nordwesten hängen dickere Wolken und an der Nordsee kann später auch mal ein Schauer runterkommen, vereinzelt mit Gewitter. Dazu wird es angenehm, die Höchstwerte liegen bei 17 bis 21 Grad. Morgen gibt es öfter Sonne und Wolken, aber Richtung Nordosten auch Regen und vielleicht mal ein kräftiges Gewitter, maximal bis 24 Grad.
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1: Und die Blitzer für Velbert am heutigen Mittwoch, den 23. September. In Velbert-Langenberg wird geblitzt, in der Feldstraße und in der Eichendorfstraße. In Mitte kann es teuer werden, in der Paracelsusstraße, am Tegbusch und in der Jahnstraße und in Velbert-Newiges, in der Milchstraße und in der Neustraße. Egal, wo ihr seid, kommt gut ans Ziel.

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0: Neben dem Badespaß gab es Informationsstände, eine Tombola sowie Getränke und kleine Snacks für die Besucherinnen und Besucher. Die Einnahmen wurden zugunsten des Tierschutzes gespendet. Damit war das Hundeschwimmen nicht nur ein schöner Abschluss der Freibadsaison, sondern auch eine Unterstützung für Tiere in der Region. Sitzung des Betriebsausschusses in Velbert. Der Betriebsausschuss Kultur- und Veranstaltungsbetrieb Velbert tagt am 29. September um 17 Uhr im Forum Velbert an der Oststraße 20. Auf der Tagesordnung stehen unter anderem der Bericht zum zweiten Quartal 26 und der Jahresabschluss 25 des Kultur- und Veranstaltungsbetriebs. Außerdem soll darüber hinaus beraten werden, wie Menschen mit Beeinträchtigungen bei Kulturveranstaltungen stärker berücksichtigt werden können. Ein weiterer Punkt ist der Wirtschaftsplan für das Jahr 2027. Die Sitzung ist öffentlich. Interessierte Bürgerinnen und Bürger können teilnehmen. Der Kultur- und Veranstaltungsbetrieb ist unter anderem für Veranstaltungen und die kulturellen Angebote im Forum Velbert, im historischen Bürgerhaus Langenberg und an der Vorburg Schloss Hardenberg zuständig. Swim and Sound im Naturfreibad Nizzabad. Am Samstag, den 26. September, verabschiedet das Naturfreibad Nizzabad in Velbert seine erste Freibadsaison mit der Veranstaltung Swim and Sound Autumn Edition. Von 16 bis 20 Uhr sorgt ein Live-DJ für Musik und herbstliche Stimmung. Besucher können schwimmen, entspannen und gemeinsam den Saisonabschluss feiern. Auch bei schlechtem Wetter ist Schwimmen möglich, da das Hallenbad regulär geöffnet bleibt. Die Veranstaltung soll gleichzeitig ein Dankeschön für die positive Resonanz auf die erste Saison des neuen Naturfreibades sein. Und nun das Wetter für Velbert und die Region. Bis zum Wochenende bleibt es sehr gemäßigt bei Werten um die 19 Grad tagsüber. Nachts sinken die Werte auf bis zu 7 Grad. Es gibt eine Mischung aus Wolken und Sonne. Das gesamte Team von Radio Velbert wünscht euch eine gute Zeit. Die nächsten News gibt es wie immer zur vollen Stunde.
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Und die Blitzer für Velbert am heutigen Mittwoch, den 23. September. In Velbert-Langenberg wird geblitzt, in der Feldstraße und in der Eichendorfstraße. In Mitte kann es teuer werden, in der Paracelsusstraße, am Tegbusch und in der Jahnstraße und in Velbert-Newiges, in der Milchstraße und in der Neustraße. Egal, wo ihr seid, kommt gut ans Ziel.

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1: Und für die zweite Frage ist eher eine Schätzfrage, weil ich glaube, das wissen die meisten hier nicht.
2: Bitte?
1: Wann?
3: Bitte?
1: Wann wurde denn dieser wunderschöne Sender Radio Felbert eigentlich gegründet? Also seit wann gibt's den?
2: Das war 83.
4: Oh. Also
1: sehen wir so alt aus?
4: Das ist natürlich falsch. Also bitte.
3: Johann, wie ist denn deine Einschätzung, also deine ganz persönliche Einschätzung von dem Parkfest heute?
5: Unfassbar menschlich, unfassbar direkt und einfach eine herzliche Atmosphäre. Und das macht Felbert aus, das macht Menschlichkeit aus. Das gibt's nicht vor dem Bildschirm, das gibt's wirklich nur vor Ort. Und es ist eine unglaublich wunderschöne, dichte und direkte Atmosphäre, die es hier heute und morgen in Felbert gibt. Also kommt vorbei, eine 10 von 10, anders ja, kann ich nicht sagen.
6: Stimmung in der Bude hier.
1: Ja, richtig. Ja,
6: es hat man nicht oft.
1: Auf welchem Sender lief denn früher immer die Ninjago-Serie?
4: Oh, schwierige Frage diesmal.
3: Oh.
4: Für die Kids?
3: David. Ich frag mal, bevor wir diese Frage beantworten, habt ihr einen Fernseher zu Hause?
7: Ja.
3: Und was läuft denn da immer so?
7: Netflix.
4: Boah, die Frage ist aber schon knackig, wenn man es nicht weiß.
3: Boah, ey, das hast du dir da ausgedacht? Ich würde mal eine neue Frage stellen, damit es fair ist.
4: Komm.
3: Was ist denn eure Lieblingsserie auf Netflix?
8: Ninjago.
3: Ninjago, wow. Na, das passt ja.
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2: Im Studio Sönke Röhling. Schönen guten Tag. Der ADAC ist dafür, die 12-Uhr-Regel beim Tanken wieder abzuschaffen. Das Instrument habe kaum etwas gebracht, so ADAC-Chef König. Mehr von Anne Brauer.
3: Es gebe zwar weniger Preisänderungen über den Tag, dafür seien die Schwankungen aber deutlich stärker geworden. Das bekommen vor allem die zu spüren, die mittags um kurz nach 12 tanken müssen. Sie haben erhebliche Zusatzkosten, die sich in keiner Weise rechtfertigen lassen, findet König.

0: wenig. Zu einem ähnlichen Ergebnis war das Leibniz-Institut für europäische Wirtschaftsforschung schon im April gekommen. Demnach führt der Preissprung um 12 insgesamt zu einem höheren Tagesdurchschnitt.
1: Vergewaltigungen sollen in Zukunft deutlich härter bestraft werden, wenn dabei K.O.-Tropfen eingesetzt werden. Der Bundestag beschäftigt sich heute mit einem entsprechenden Gesetzentwurf. Justizministerin Hubig sagte im Ersten:
2: Es würde zunächst mal ändern, dass ganz klar geregelt ist, dass der Einsatz von K.O.-Tropfen, aber eben auch anderen chemischen Substanzen, die dazu führen, dass jemand bewusstlos wird, dass das künftig eine Mindeststrafe von 5 Jahren hat. Und damit wird es genauso bestraft wie eine Vergewaltigung, die unter Einsatz von Waffen begangen wird.
1: Die OECD hat die Wachstumsprognose für Deutschland angehoben, von 0,7 auf 1,1% in diesem und im nächsten Jahr. Unsicherheitsfaktoren bleiben allerdings vor allem der Iran-Krieg mit steigenden Energiepreisen und auch mögliche extreme Wetterereignisse. Für Berufseinsteiger ist es deutlich schwieriger geworden, einen Job zu finden. Laut dem Jobportal Indeed ist die Zahl der Einstiegsstellen seit 2022 stark gesunken. Deutlich weniger Jobangebote gibt es im Marketing, der IT und im Projektmanagement. Mehr Angebote dagegen in Pflege, Medizin und Gastronomie. Da dürften Fans von Luke Skywalker oder Darth Vader leuchtende Augen bekommen. In Los Angeles ist das neue Star Wars Museum von Regisseur George Lucas eröffnet worden. Dort sind mehr als 1300 Objekte und Kunstwerke zu sehen, darunter bislang unveröffentlichte Stücke aus der Kultsaga.
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4: 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Sonnig und trocken ist es heute Mittag in vielen Ecken. Nur im Nordwesten hängen viele Wolken und Richtung Küste kann später auch mal Regen runterkommen. Vereinzelt mit Gewitter. Dazu liegen die Höchstwerte heute zwischen 17 und 24 Grad. Morgen mischt sich dann mehr Grau rein, später breitet sich Regen weiter aus. Maximal werden es bis zu 24 Grad.
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0: und die Blitzer für Velbert am heutigen Mittwoch, den 23. September. In Velbert-Langenberg wird geblitzt, in der Feldstraße und in der Eichendorfstraße. In Mitte kann es teuer werden, in der Paracelsusstraße, am Tegbusch und in der Jahnstraße und in Velbert-Neviges, in der Milchstraße und in der Neustraße. Egal wo ihr seid, kommt gut ans Ziel.
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1: Heute mit Johann einen schönen guten Tag. Hundeschwimmen in Felbert-Newiges. Am 20. September fand im Panoramabad Felbert-Newiges das beliebte Hundeschwimmen statt. Von 10 bis 16 Uhr konnten zahlreiche Hunde gemeinsam im Wellen- und Kinderbecken schwimmen, spielen und sich austoben. Die Wellenanlage blieb dabei ausgeschaltet, damit die Tiere sicher ins Wasser konnten. Neben dem Badespaß gab es Informationsstände, eine Tombola sowie Getränke und kleine Snacks für die Besucherinnen und Besucher. Die Einnahmen wurden zugunsten des Tierschutzes gespendet. Damit war das Hundeschwimmen nicht nur ein schöner Abschluss der Freibadsaison, sondern auch eine Unterstützung für Tiere in der Region. Sitzung des Betriebsausschusses in Felbert. Der Betriebsausschuss Kultur- und Veranstaltungsbetrieb Felbert tagt am 29. September um 17 Uhr im Forum Felbert an der Oststraße 20. Auf der Tagesordnung stehen unter anderem der Bericht zum zweiten Quartal 26 und der Jahresabschluss 25 des Kultur- und Veranstaltungsbetriebs. Außerdem soll darüber hinaus beraten werden, wie Menschen mit Beeinträchtigungen bei Kulturveranstaltungen stärker berücksichtigt werden können. Ein weiterer Punkt ist der Wirtschaftsplan für das Jahr 2027. Die Sitzung ist öffentlich. Interessierte Bürgerinnen und Bürger können teilnehmen. Der Kultur- und Veranstaltungsbetrieb ist unter anderem für Veranstaltungen und die kulturellen Angebote im Forum Felbert, im historischen Bürgerhaus Langenberg und an der Vorburg Schloss Hardenberg zu

0: gemäßigt bei Werten um die 19 Grad tagsüber. Nachts sinken die Werte auf bis zu 7 Grad. Es gibt eine Mischung aus Wolken und Sonne. Das gesamte Team von Radio Felbert wünscht euch eine gute Zeit. Die nächsten News gibt es wie immer zur vollen Stunde.
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1: Und die Blitzer für Velbert am heutigen Mittwoch, den 23. September. In Velbert-Langenberg wird geblitzt, in der Feldstraße und in der Eichendorfstraße. In Mitte kann es teuer werden, in der Paracelsusstraße, am Tegbusch und in der Jahnstraße und in Velbert-Newiges, in der Milchstraße und in der Neustraße. Egal, wo ihr seid, kommt gut ans Ziel.

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2: Im Studio Holger Dilk, schönen guten Tag. Der Bundestag beschäftigt sich heute unter anderem mit einem Gesetzentwurf zu K.O.-Tropfen. In Zukunft sollen Strafen härter ausfallen, wenn der Stoff bei Sexual- oder Raubdelikten eingesetzt wird. Mindestens 5 Jahre Haft werden dann fällig. Bundesjustizministerin Hubig sagt im Ersten:
3: Das ist schon ein starkes Signal und ein starkes Stoppschild. Wenn man weiß, wenn man so etwas tut, dann ist man mit mindestens 5 Jahren Freiheitsstrafe dabei. Das ist ganz wichtig, aber Abschreckung alleine hilft nie. Wir brauchen Aufklärung, wir brauchen eine bessere Prävention, alles was dazugehört.
2: Der ADAC ist dafür, die 12-Uhr-Regel beim Tanken wieder abzuschaffen. ADAC-Chef König findet, dass das Instrument kaum etwas gebracht hat. Mehr von Anne Brauer.
4: Es gäbe zwar weniger Preisänderungen über den Tag, dafür seien die Schwankungen aber deutlich stärker geworden. Das bekommen vor allem die zu spüren, die mittags um kurz nach 12 tanken müssen. Sie haben erhebliche Zusatzkosten, die sich in keiner Weise rechtfertigen lassen, findet König. Zu einem ähnlichen Ergebnis war das Leibniz-Institut für europäische Wirtschaftsforschung schon im April gekommen. Demnach führt der Preissprung um 12 insgesamt zu einem höheren Tagesdurchschnitt.
2: Schwarz-Rot will stärker gegen Sozialmissbrauch vorgehen. Unter anderem geht es dabei gegen professionelle Banden, die Schrottimmobilien an Menschen aus Osteuropa vermieten und ihnen große Teile der Sozialleistungen abknöpfen. Auch Schwarzarbeit soll härter bekämpft werden. Die deutschen Innenstädte sind im Aufwind, das geht aus einer Umfrage des Handelsverbands hervor. Die vielen Initiativen und Entwicklungsprogramme zeigten Wirkung, heißt es vom HDE. Gleichzeitig ruft der Verband dazu auf, weiter entschlossen gegen Leerstände vorzugehen. In diesem Jahr sind in Deutschland bisher 320 Menschen bei Badeunfällen ums Leben gekommen. Laut DLRG-Bilanz ist die Zahl im Vergleich zum Vorjahr leicht gesunken. Vor allem im Juni gab es aber außergewöhnlich viele Todesfälle im Wasser. Opfer werden weiter vor allem junge und größtenteils männliche Menschen.
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5: Mit KI-Support. Sonnig und trocken ist es heute Mittag in vielen Ecken. Nur im Nordwesten hängen viele Wolken.

0: Wolken und Richtung Küste kann später auch mal Regen runterkommen. Vereinzelt mit Gewitter. Dazu liegen die Höchstwerte heute zwischen 17 und 24 Grad. Morgen mischt sich dann mehr Grau rein, später breitet sich Regen weiter aus. Maximal werden es bis zu 24 Grad.
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0: und die Blitzer für Velbert am heutigen Mittwoch, den 23. September. In Velbert-Langenberg wird geblitzt, in der Feldstraße und in der Eichendorfstraße. In Mitte kann es teuer werden, in der Paracelsusstraße, am Teekbusch und in der Jahnstraße und in Velbert-Newiges, in der Milchstraße und in der Neustraße. Egal wo ihr seid, kommt gut ans Ziel.
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1: Heute mit Johann einen schönen guten Tag. Hunde schwimmen in Felbert-Neviges. Am 20. September fand im Panoramabad Felbert-Neviges das beliebte Hundeschwimmen statt. Von 10 bis 16 Uhr konnten zahlreiche Hunde gemeinsam im Wellen- und Kinderbecken schwimmen, spielen und sich austoben. Die Wellenanlage blieb dabei ausgeschaltet, damit die Tiere sicher ins Wasser konnten. Neben dem Badespaß gab es Informationsstände, eine Tombola sowie Getränke und kleine Snacks für die Besucherinnen und Besucher. Die Einnahmen wurden zugunsten des Tierschutzes gespendet. Damit war das Hundeschwimmen nicht nur ein schöner Abschluss der Freibadsaison, sondern auch eine Unterstützung für Tiere in der Region. Sitzung des Betriebsausschusses in Felbert. Der Betriebsausschuss Kultur- und Veranstaltungsbetrieb Felbert tagt am 29. September um 17 Uhr im Forum Felbert an der Oststraße 20. Auf der Tagesordnung stehen unter anderem der Bericht zum zweiten Quartal 26 und der Jahresabschluss 25 des Kultur- und Veranstaltungsbetriebs. Außerdem soll darüber hinaus beraten werden, wie Menschen mit Beeinträchtigungen bei Kulturveranstaltungen stärker berücksichtigt werden können. Ein weiterer Punkt ist der Wirtschaftsplan für das Jahr 2027. Die Sitzung ist öffentlich. Interessierte Bürgerinnen und Bürger können teilnehmen. Der Kultur- und Veranstaltungsbetrieb ist unter anderem für Veranstaltungen und die kulturellen Angebote im Forum Felbert, im historischen Bürgerhaus Langenberg und an der Vorburg Schloss Hardenberg zuständig. Swim and Sound im Naturfreibad Nizzabad. Am Samstag, den 26. September, verabschiedet das Naturfreibad Nizzabad in Felbert seine erste Freibadsaison mit der Veranstaltung Swim and Sound Autumn Edition. Von 16 bis 20 Uhr sorgt ein Live-DJ für Musik und herbstliche Stimmung. Besucher können schwimmen, entspannen und gemeinsam den Saisonabschluss feiern. Auch bei schlechtem Wetter ist Schwimmen möglich, da das Hallenbad regulär geöffnet bleibt. Die Veranstaltung soll gleichzeitig ein Dankeschön für die positive Resonanz auf die erste Saison des neuen Naturfreibades sein. Und nun das Wetter für Felbert und die Region. Bis zum Wochenende bleibt es sehr gemäßigt bei Werten um die 19 Grad tagsüber. Nachts sinken die Werte auf bis zu 7 Grad. Es gibt eine Mischung aus Wolken und Sonne. Das gesamte Team von Radio Felbert wünscht euch eine gute Zeit. Die nächsten News gibt es wie immer zur vollen

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1: Was gibt's denn eigentlich zu gewinnen?
2: Ich hab Geld da. Er sagte gerade, er will Geld. Ich hab Geld da.
1: Allerdings, wo ist mein Geld?
2: Allerdings nicht in bar, sondern in Form eines Gutscheins. Denn ihr habt gewonnen einen Gutschein vom, deswegen auch die Frage, Deutschen Schloss- und Beschlägemuseum hier in Felbert. Könnt ihr gerne einmal abholen. Einmal Applaus, bitte.
3: Einmal ein Applaus. Dankeschön, tausend Dank.
1: So, Freunde, jetzt sag mal ganz ehrlich, wie war die Currywurst?
2: Sehr lecker. Also selbst Johann, der ja sehr kritisch ist bei kulinarischen Tests, hat dem Ganzen 8,5 von 10 gegeben.
4: Genau, also wir hatten eine Krakauer mit Pommes und ich sag's mal so, die Pommes waren eher so Standard, aber die Krakauer hat's richtig rausgerissen.
1: Geil.
4: Und das Ruhrgebiet kann Kulinarik.
2: Also
4: das kann ich über Niedersachsen. Genau, das kann ich über Niedersachsen jetzt nicht so sagen, aber Felbert Kulinarik, hier geht richtig was am Start.
3: Was ich hätte denn nicht damit gerechnet, dass Johann so ein gutes Urteil über das Essen im Ruhrgebiet fällt.
1: Das hätte ich auch nicht gedacht. Also Johann hier
3: ich hätte gedacht, der hätte das gnadenlos durchfallen lassen.
1: Johann, unser Besseresser 2.0.
3: Ja.

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5: Im Studio Holger Dilk, schönen guten Tag. Die Innenstädte in Deutschland sind im Aufwind, das zeigt eine Umfrage des Handelsverbands. Demnach zeigen die Initiativen und Entwicklungsprogramme Wirkung, heißt es vom HDE. Immer wichtiger ist zum Anlocken der Kunden auch Social Media, sagt HDE-Chef Stefan Gent bei NTV.
6: Viele unserer Einzelhändler, auch viele Mittelständler machen das längst schon, machen die digitale Modenschau, gleichzeitig mit dem Angebot in den Laden zu kommen. Natürlich gibt es auch Trends, also besondere Produkte, die weltweit angesagt sind. Und dann sehen wir auch Schlangen in Geschäften. Wir sehen aber deutlich, dass die Innenstadt als Erlebnisraum, als Aufenthaltsraum ganz, ganz wichtig ist.
5: Gleichzeitig ruft der Verband dazu auf, weiter entschlossen gegen Leerstände vorzugehen. Die Bundesregierung will Sozialmissbrauch stärker bekämpfen. Schwarz-Rot hat dazu einen 10-Punkte-Plan auf den Weg gebracht. Fabian Hoffmann.
7: Es geht dabei vor allem um Missbrauch im Zusammenhang mit Zuwanderung aus der EU. Unter anderem soll gegen Vermieter von Schrottimmobilien vorgegangen werden, die Menschen aus Osteuropa herlocken und ihnen dann große Teile ihrer Sozialleistungen abknöpfen. Auch beim Thema Schwarzarbeit sind stärkere Kontrollen geplant. Arbeitsministerin Baas sagt, Deutschland braucht ausländische Fachkräfte. Was aber nicht geht, ist, die Freizügigkeit auszunutzen.
5: Der Bundestag beschäftigt sich heute unter anderem mit einem Gesetzentwurf zu K.O.-Tropfen. In Zukunft sollen Strafen härter ausfallen, wenn der Stoff bei Sexual- oder Raubdelikten eingesetzt wird. Mindestens 5 Jahre Haft werden dann fällig. Der ADAC ist dafür, die 12-Uhr-Regel beim Tanken wieder abzuschaffen. Dadurch hätte sich zwar die Zahl der täglichen Preisänderungen deutlich reduziert, die Preise habe das aber nicht gesenkt. Wer nach 12 Uhr tanken müsse, zahle drauf, das sei nicht gerechtfertigt, heißt es in einer Mitteilung. Seit Beginn des Jahres sind in deutschen Gewässern 320 Menschen bei Unfällen gestorben. Das sind etwas weniger als im Vorjahr, heißt es von der DLRG. Allerdings waren es vor allem im Juni außergewöhnlich viele, laut DLRG, auch wegen der Hitzewelle. Außerdem werden weiter junge, meist männliche Menschen zum Opfer.
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8: Mit KI-Support. Sonnig und trocken ist es heute Nachmittag in vielen Ecken. Nur Richtung Küste ziehen dichtere Wolken rein. Und da kann es auch mal regnen, vereinzelt mit Gewitter. Sonst bleibt's bis zum Abend freundlich bei 17 bis 21 Grad. Morgen wird's gemischter, mehr Wolken, ab und zu Regen, maximal bis 24 Grad.
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1: Und die Blitzer für Velbert am heutigen Mittwoch, den 23. September. In Velbert-Langenberg wird geblitzt, in der Feldstraße und in der Eichendorfstraße. In Mitte kann es teuer werden, in der Paracelsusstraße, am Teekbusch und in der Jahnstraße und in Velbert-Newiges, in der Milchstraße und in der Neustraße. Egal wo ihr seid, kommt gut ans Ziel.
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1: Heute mit Johann einen schönen guten Tag. Hunde schwimmen in Felbert-Nevigis. Am 20. September fand im Panoramabad Felbert-Nevigis das beliebte Hundeschwimmen statt. Von 10 bis 16 Uhr konnten zahlreiche Hunde gemeinsam im Wellen- und Kinderbecken schwimmen, spielen und sich austoben. Die Wellenanlage blieb dabei ausgeschaltet, damit die Tiere sicher ins Wasser konnten. Neben dem Badespaß gab es Informationsstände, eine Tombola sowie Getränke und kleine Snacks für die Besucherinnen und Besucher. Die Einnahmen wurden zugunsten des Tierschutzes gespendet. Damit war das Hundeschwimmen nicht nur ein schöner Abschluss der Freibadsaison, sondern auch eine Unterstützung für Tiere in der Region. Sitzung des Betriebsausschusses in Felbert. Der Betriebsausschuss Kultur- und Veranstaltungsbetrieb Felbert tagt am 29. September um 17 Uhr im Forum Felbert an der Oststraße 20. Auf der Tagesordnung stehen unter anderem der Bericht zum zweiten Quartal 26 und der Jahresabschluss 25 des Kultur- und Veranstaltungsbetriebs. Außerdem soll darüber hinaus beraten werden, wie Menschen mit Beeinträchtigungen bei Kulturveranstaltungen stärker berücksichtigt werden können. Ein weiterer Punkt ist der Wirtschaftsplan für das Jahr 2027. Die Sitzung ist öffentlich. Interessierte Bürgerinnen und Bürger können teilnehmen. Der Kultur- und Veranstaltungsbetrieb ist unter anderem für Veranstaltungen und die kulturellen Angebote im Forum Felbert, im historischen Bürgerhaus Langenberg und an der Vorburg Schloss Hardenberg zuständig. Swim and Sound im Naturfreibad Nizzabad. Am Samstag, den 26. September, verabschiedet das Naturfreibad Nizzabad in Felbert seine erste Freibadsaison mit der Veranstaltung Swim and Sound Autumn Edition. Von 16 bis 20 Uhr sorgt ein Live-DJ für Musik und herbstliche Stimmung. Besucher können schwimmen, entspannen und gemeinsam den Saisonabschluss feiern. Auch bei schlechtem Wetter ist Schwimmen möglich, da das Hallenbad regulär geöffnet bleibt. Die Veranstaltung soll gleichzeitig ein Dankeschön für die positive Resonanz auf die erste Saison des neuen Naturfreibades sein. Und nun das Wetter für Felbert und die Region. Bis zum Wochenende bleibt es sehr gemäßigt bei Werten um die 19 Grad tagsüber. Nachts sinken die Werte auf bis zu 7 Grad. Es gibt eine Mischung aus Wolken und Sonne. Das gesamte Team von Radio Felbert wünscht euch eine gute Zeit. Die nächsten News gibt es wie immer zur vollen Stunde.
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0: Die Innenstädte in Deutschland sind in den vergangenen Jahren wieder deutlich attraktiver geworden. In einer Umfrage des Handelsverbands haben über 80% gesagt, dass sie ihre Innenstadt künftig mindestens genauso häufig besuchen wie heute. Das ist der beste Wert seit Jahren. Handelsverbandschef Stefan Gent sagte bei NTV:
1: Es geht um den Nutzungsmix. Wir wollen auch mehr Wohnen in die Städte holen. Das schafft auch mehr Sicherheit. Da, wo Menschen sind, fühlen sich auch andere Menschen wohl. Das haben wir bei der Studie jetzt auch deutlich gesehen. Übrigens, dass der weit überwiegende Teil unserer Besucher in den Innenstädten sich dort auch sicher fühlt. Wir brauchen noch mehr Grün und mehr Wasser, gerade vor dem Hintergrund der Klimaentwicklung, auch der Hitzeperioden, die wir haben.
0: Vergewaltigungen sollen in Zukunft deutlich härter bestraft werden, wenn dabei K.O.-Tropfen eingesetzt werden. Der Bundestag beschäftigt sich heute mit einem entsprechenden Gesetzentwurf. Bundesjustizministerin Hubig sagt im Ersten:
2: Es würde zunächst mal ändern, dass ganz klar geregelt ist, dass der Einsatz von K.O.-Tropfen, aber eben auch anderen chemischen Substanzen, die dazu führen, dass jemand bewusstlos wird, dass das künftig eine Mindeststrafe von 5 Jahren hat. Und damit wird es genauso bestraft wie eine Vergewaltigung, die unter Einsatz von Waffen begangen wird.
0: Schwarz-Rot will stärker gegen Sozialmissbrauch vorgehen. Unter anderem geht es dabei gegen professionelle Banden, die Schrottimmobilien an Menschen aus Osteuropa vermieten und ihnen große Teile der Sozialleistungen abknöpfen. Auch Schwarzarbeit soll härter bekämpft werden. In diesem Jahr sind in Deutschland bisher 320 Menschen bei Badeunfällen ums Leben gekommen. Laut DLRG-Bilanz ist die Zahl im Vergleich zum Vorjahr leicht gesunken. Vor allem im Juni gab es aber außergewöhnlich viele Todesfälle im Wasser. Opfer werden weiter vor allem junge und größtenteils männliche Menschen. Die letzten Vorbereitungen laufen für Jürgen Klopps Premiere als neuer Fußball-Bundestrainer. Die eine Hälfte des XXL-Kaders bereitet sich auf das Länderspiel morgen in den Niederlanden vor. Klopp sagt, jetzt müssen Ergebnisse her. Das Team versucht aber unter all dem Druck trotzdem Spaß zu haben.
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4: 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Sonnig und trocken ist es heute Nachmittag in vielen Ecken. Nur Richtung Küste ziehen dichtere Wolken rein. Und da kann es auch mal regnen, vereinzelt mit Gewitter. Sonst bleibt's bis zum Abend freundlich bei 17 bis 21 Grad. Morgen wird's gemischter, mehr Wolken, ab und zu Regen, maximal bis 24 Grad.
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Und das am Mittwoch, den 23. September. Da wird geblitzt in Velbert-Langenberg auf der Feldstraße und der Eichendorfstraße. In Velbert-Mitte, da kann es auf der Paracelsusstraße, am Tegbusch- und Jahnstraßen teurer werden. Und auf Velbert-Neuwiges, da wird auf der Milchstraße und der Neustraße geblitzt. Jetzt noch der Blick auf die Autobahn. Die A3, Köln Richtung Oberhausen, zwischen Kreuz Breitscheid und Oberhausen-Lierich. 9 Kilometer Stau, hier braucht ihr 20 Minuten länger. Dann die A44, Essen Richtung Düsseldorf. Die ist zwischen Dreieck-Velbert-Nord und Hetterscheid wegen Bauarbeiten bis Mitte Oktober gesperrt. Die A46, Düsseldorf Richtung Wuppertal, zwischen Hahn-Ost und Wuppertal-Katernberg. 4 Kilometer stockender Verkehr, 10 Minuten plus. Ansonsten habe ich keine Meldung für euch aktuell. Gute Fahrt!

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1: Kurz nach vier am Mittwochnachmittag. Ich freue mich, dass ihr mit dabei seid. Ja, Daniel hier am Mikrofon für euch. Wir sprechen in dieser halben Stunde über das Parkfest. Unser Kollege Dustin, der war für euch auf Stimmenfang und hat diesmal bei der evangelischen Gemeinde in Velbert vorbeigeschaut. Wir starten aber rein mit Musik von Domino David. The First Time. Vorher gibt's aber noch einen WM-Klassiker, nämlich den diesjährigen WM-Song von Shakira und Burna Boy. 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

Radio Felbert hier. Am Mittwochnachmittag gerade gehört Nemino David the first time bei uns und spätestens seit ihrem Song Anxiety in den sozialen Medien viral gegangen ist, kennen viele von uns den Namen Doji, mich eingeschlossen. Und tatsächlich für den zweiten Teil des Films Der Teufel trägt Prada, auch Der Teufel trägt Prada 2 genannt, hat sie sich nämlich mit der Pop-Sängerin Lady Gaga zusammengetan und einen Song produziert. Und ja, wie damals bei Anxiety auch schon, ist dieser Titel nur ein Wort. Runway heißt die Nummer. Hört ihr jetzt hier bei Radio Felbert zu eurem Start in Richtung Mittwoch.

0: TI Live Your Life hier bei Radio Felbert am Mittwochnachmittag.
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0: Ja, und das Parkfest, das ist zwar schon lange vorbei, was aber bleibt, sind tolle Erinnerungen und nette Gespräche.
2: Also, hier
0: mein
2: ist
0: Kollege
2: Dustin,
0: der war für euch mit dem Mikrofon auf dem Parkfest unterwegs.
2: Und wir sind am Stand der evangelischen Gemeinde in Felbert und bei mir ist gerade wer?
3: Ich bin die Pfarrerin Marit Schmerkotte.
2: Herzlich willkommen und da wäre meine erste Frage: Evangelisch in Felbert, was bedeutet das denn eigentlich genau?
3: Ja, das ist erst einmal eine Bezeichnung für unsere Kirchengemeinde. Wir sind die Evangelische Hoffnungsgemeinde, Felbert und Tönnesheide, so heißen wir halt offiziell. Und das Evangelische ist natürlich auch unser Profil, dass bei uns das Evangelium im Mittelpunkt steht.
2: Das hört sich super an. Wie lange sind Sie denn schon Pfarrerin?
3: Ja, ich bin schon lange Pfarrerin. Jetzt hier in der Gemeinde bin ich seit 13 Jahren und habe viele Veränderungen in der Gemeinde seitdem mitbekommen. Wie wir immer mehr zusammenwachsen und auch größer werden, von der Fläche her auf jeden Fall. Wir sind vor kurzem mit der Gemeinde in Tönnesheide fusioniert, ne? Deswegen heißen wir ja jetzt Hoffnungsgemeinde. Wir haben uns eben diesen neuen Namen gegeben, weil bei uns die Hoffnung auch im Mittelpunkt stehen soll.
2: Und was genau treibt Sie an, nach 13 Jahren hier immer noch bei Evangelisch in Felbert mitzumachen?
3: Ja, mir machen einfach die Begegnungen mit den Menschen Spaß. Ich bin halt gerne Pfarrerin und komme gerne in Kontakt mit anderen Leuten und freue mich, wenn Menschen eben auch Gottes Liebe bei uns entdecken und wenn sie sich dann angenommen und wertgeschätzt fühlen. Und einfach diese vielen Begegnungen motivieren mich immer wieder, auch mit Spaß an der Sache dabei zu sein.
2: Wunderbar. Vielen Dank für Ihr Engagement. Noch eine schöne Zeit und danke, dass Sie das machen. Vielen Dank.
3: Ja, ich bedanke mich auch.
2: Sehr gerne.
0: Und danke auch dir, Dustin, für diesen schönen Eindruck und natürlich auch an die evangelische Hoffnungsgemeinde Felbert-Tönnesheide, die sich Zeit für uns genommen hat. Und natürlich geht ein Riesendank auch raus an die Felberter Kulturlöwen und das Stadtmarketing und die es für uns überhaupt nicht möglich gewesen wäre, live vom Parkfest zu senden an den beiden Tagen. Und auch einen riesigen Dank an alle Interviewpartner, an die Kollegen aus dem Radio Felbert-Team, die sich da Zeit für uns genommen haben. Und ich habe noch Musik für euch hier am Start. Das ist Dream mit Sommernächte.
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1: Sommernächte hier bei Radio Felbert Stream. Gerade gehört an diesem Mittwochnachmittag. Schön, dass ihr mit dabei seid. Und die erste halbe Stunde, die ist schon wieder vorbei. Zeit für uns zu schauen, was ihr in der nächsten halben Stunde erwarten dürft. Wir sprechen gleich nochmal über die Bahnsperrung zwischen Duisburg und Essen. Ich habe es ja jetzt am eigenen Leibe erfahren und ich kann euch sagen, ich kann euch verstehen, wenn ihr leidet. Und dann schauen wir natürlich noch, was diese Woche so abgeht bei uns auf dem Sender. Werbung. Gleich nach
2: halb. 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
1: Mittwoch, der 23. September 2026. Ein Blick auf die Uhr. 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
3: Heute mit Johann einen schönen guten Tag. Hundeschwimmen in Felbert-Nevigis. Am 20. September fand im Panoramabad Felbert-Nevigis das beliebte Hundeschwimmen statt. Von 10 bis 16 Uhr konnten zahlreiche Hunde gemeinsam im Wellen- und Kinderbecken schwimmen, spielen und sich austoben. Die Wellenanlage blieb dabei ausgeschaltet, damit die Tiere sicher ins Wasser konnten. Neben dem Badespaß gab es Informationsstände, eine Tombola sowie Getränke und kleine Snacks für die Besucherinnen und Besucher. Die Einnahmen wurden zugunsten des Tierschutzes gespendet. Damit war das Hundeschwimmen nicht nur ein schöner Abschluss der Freibadsaison, sondern auch eine Unterstützung für Tiere in der Region. Sitzung des Betriebsausschusses in Felbert. Der Betriebsausschuss Kultur- und Veranstaltungsbetrieb Felbert tagt am 29. September um 17 Uhr im Forum Felbert an der Oststraße 20. Auf der Tagesordnung stehen unter anderem der Bericht zum zweiten Quartal 26 und der Jahresabschluss 25 des Kultur- und Veranstaltungsbetriebs. Außerdem soll darüber hinaus beraten werden, wie Menschen mit Beeinträchtigungen bei Kulturveranstaltungen stärker berücksichtigt werden können. Ein weiterer Punkt ist der Wirtschaftsplan für das Jahr 2027. Die Sitzung ist öffentlich. Interessierte Bürgerinnen und Bürger können teilnehmen. Der Kultur- und Veranstaltungsbetrieb ist unter anderem für Veranstaltungen und die kulturellen Angebote im Forum Felbert, im historischen Bürgerhaus Langenberg und an der Vorburg Schloss Hardenberg zuständig. Swim and Sound im Naturfreibad Nizzabad. Am Samstag, den 26. September, verabschiedet das Naturfreibad Nizzabad in Felbert seine erste Freibadsaison mit der Veranstaltung Swim and Sound Autumn Edition. Von 16 bis 20 Uhr sorgt ein Live-DJ für Musik und herbstliche Stimmung. Besucher können schwimmen, entspannen und gemeinsam den Saisonabschluss feiern. Auch bei schlechtem Wetter ist Schwimmen möglich, da das Hallenbad regulär geöffnet bleibt. Die Veranstaltung soll gleichzeitig ein Dankeschön für die positive Resonanz auf die erste Saison des neuen Naturfreibades sein. Und nun das Wetter für Felbert und die Region. Bis zum Wochenende bleibt es sehr gemäßigt bei Werten um die 19 Grad tagsüber. Nachts sinken die Werte auf bis zu 7 Grad. Es gibt eine Mischung aus Wolken und Sonne. Das gesamte Team von Radio Felbert wünscht euch eine gute Zeit. Die nächsten News gibt es wie immer zur vollen Stunde.
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Am Mittwoch, den 23. September, wird geblitzt bei uns in Velbert-Langenberg auf der Feldstraße und der Eichendorfstraße. In Velbert-Mitte, da kann es auf der Paracelsusstraße, am Tegbusch und auf der Jahnstraße etwas teurer werden. Und in Velbert-Neweges, da solltet ihr auf der Milchstraße und der Neustraße ein paar Minuten mehr einplanen. Ja, und dann und Fuß vorm Gas geben, na, natürlich. Dann die Staus A3 Köln Richtung Oberhausen, zwischen Kreuz Breitscheid und Oberhausen-Lierich. Etwa eine halbe Stunde plus 9 Kilometer Stau. Die A44 Essen Richtung Düsseldorf, die ist zwischen Dreieck-Velbert Nord und Hetterscheid wegen Bauarbeiten bis Mitte Oktober gesperrt. A46 Düsseldorf Richtung Wuppertal, zwischen Düsseldorf-Bilk und Erkrath, 3 Kilometer stockender Verkehr. Und zu guter Letzt die A52 Essen Richtung Düsseldorf, die ist... Da müsst ihr zwischen Essen, Kettwig und Breitscheid ein paar Minuten mehr einplanen. 5 Kilometer stockender Verkehr. Gute Fahrt euch.

Velvet Waterfalls gerade gehört. Und an diesem Mittwochabend, an diesem Mittwochfeierabend, müssen vor allem die Bahnpendler bei uns in der Region sehr stark sein. Denn seit Anfang September ist die Strecke zwischen Duisburg und Essen wegen Bauarbeiten gesperrt. Fern- und Regionalzüge werden deswegen weitestgehend umgeleitet. Einige Züge fahren da zum Beispiel über Gelsenkirchen und Oberhausen. Und gerade da wohne ich ja, da führt das häufig zu Chaos. Gerade wenn Züge zu spät sind, kann das teilweise dazu führen, dass man da einige Minuten steht. Allein auf meiner Heimreise gerade. Ich fahre nämlich mit dem Regionalexpress, hatte heute Mittag einen Termin in Duisburg und ja, mein Zug hält momentan nicht wegen der Bauarbeiten am neuen Hauptbahnhof in Duisburg am Hauptbahnhof. So, wir kommen an, eigentlich noch relativ pünktlich und stehen dann einfach am Bahnsteig mit geschlossener Türe. Ich glaube 10, 15 Minuten, einfach weil viele Züge über diese Strecke gerade umgeleitet wurden, die teilweise auch Verspätungen haben. So, und das merkt, ihr merkt es wirklich anhand der Erzählung schon, reinstes Chaos. Und das wird wohl noch einige Zeit anhalten, zumindest bis Anfang Oktober. Dann wird es noch mal ein bisschen schwieriger werden, einige sagen. Denn dann wird auch die Strecke nach Oberhausen gesperrt. Und zwar wegen der Bauarbeiten am Autobahnkreuz Kaiserberg. Die Autobahn GmbH, die baut das ja nämlich gerade neu. Das heißt, bis zum 30. Oktober wird es noch zu massiven Problemen, vor allem im regionalen Fernverkehr, kommen. Die S-Bahn, für die wird es dann etwas angenehmer wieder. Die fahren dann nämlich zumindest zwischen Oberhausen und Essen regelmäßig. Die Strecke nach Duisburg, die kann dann logischerweise nicht mehr befahren werden. Ich kann euch verstehen, durchhalten ist angesagt. Musik habe ich jetzt auch für euch am Start, damit ihr eine angenehme Reimreise habt. Gleich von Liquido mit Narcotic. Vorher noch Musik von Robin Schulz und Felix Jähn, One More Time. Und wir starten aber rein mit Musik von Sophia Nsau.

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Narcotic. Hier bei Radio Felbert an diesem Mittwochnachmittag. Richtig, richtig geile Nummer. Und ich freue mich, dass ihr mit dabei seid. Felbert macht Feierabend. Ich begleite euch dahin noch bis 18 Uhr. Gleich um 5 gibt's das Neueste aus Deutschland und der Welt. Vorher möchte ich euch noch eine Frage stellen. Wir haben gerade darüber gesprochen, wie unangenehm das Pendeln in NRW momentan aufgrund der vielen Baustellen ist. Und da ist mir was in den Kopf gekommen. Radio Felbert, also wir planen tatsächlich eine Kleinigkeit. Wir planen nämlich eine Sondersendung zum Thema Macht die Bahn noch mobil? Und da wollen wir eure Eindrücke. Also, wie reist ihr? Seid ihr regelmäßige Pendler oder vielleicht auch nur Gelegenheitspendler? Und was habt ihr so schon erlebt? Eure skurrilste Story, eure schönste Story in der Bahn, eure schlimmste Story mit der Bahn oder in der Bahn? Schreibt es mir doch gerne. Entweder über dreimal das W radiofelbert.de, über unser Kontaktformular, da kommt er direkt zu mir durch, oder natürlich auch per Discord. Und natürlich ein Weg, den ihr auch nutzen könnt, ist WhatsApp 01523. 3502431, euer Weg direkt zu mir ins Studio. Ich würde mich über eure Meinung, über eure Erlebnisse freuen und dann sprechen wir darüber. Macht die Bahn noch mobil in einer Sondersendung hier bei Radio Felbert? Voraussichtlich im November, sagt der liebe Johann. Aber wir sagen euch natürlich rechtzeitig Bescheid. Natürlich, unser Sendeplan, der hilft euch immer weiter. Dreimal das W, radiofelbert.de. Musik gibt es jetzt von Madonna, Danceteria. Gleich bei uns. Vorher gibt's noch Kelly Clarkson, Since You Begone. Ich wünsche euch einen wunderschönen...

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2: Im Studio Holger Dilk, schönen guten Tag. Die Innenstädte in Deutschland sind im Aufwind, das zeigt eine Umfrage des Handelsverbands. Demnach zeigen die Initiativen und Entwicklungsprogramme Wirkung, heißt es vom HDE. Immer wichtiger ist zum Anlocken der Kunden auch Social Media, sagt HDE-Chef Stefan Gent bei NTV.
3: Viele unserer Einzelhändler, auch viele Mittelständler machen das längst schon, machen die digitale Modenschau, gleichzeitig mit dem Angebot in den Laden zu kommen. Natürlich gibt es auch Trends, also besondere Produkte, die weltweit angesagt sind. Und dann sehen wir auch Schlangen in Geschäften. Wir sehen aber deutlich, dass die Innenstadt als Erlebnisraum, als Aufenthaltsraum ganz, ganz wichtig ist.
2: Gleichzeitig ruft der Verband dazu auf, weiter entschlossen gegen Leerstände vorzugehen. Vergewaltigungen sollen in Zukunft deutlich härter bestraft werden, wenn dabei K.O.-Tropfen eingesetzt werden. Der Bundestag beschäftigt sich heute mit einem entsprechenden Gesetzentwurf. Mehr von Tim Britztrup.
4: Das Ganze soll dann in etwa so behandelt werden, als würde das Opfer mit einer Waffe bedroht. Die Mindeststrafe soll in solchen Fällen auf 5 Jahre angehoben werden. Auch bei Vergewaltigungsvideos sollen die Strafen verschärft werden. Justizministerin Hubich spricht im Ersten von einem klaren Signal und einem Stoppschild. Gleichzeitig betont sie, Abschreckung alleine über Gesetze helfe nicht. Es brauche auch Aufklärung und bessere Prävention.
2: Für Berufseinsteiger ist es deutlich schwieriger geworden, einen Job zu finden. Laut dem Jobportal Indeed ist die Zahl der Einstiegsstellen seit 2022 stark gesunken. Deutlich weniger Jobangebote gibt es im Marketing, der IT und im Projektmanagement. Mehr Angebote dagegen in Pflegemedizin und Gastronomie. Seit Beginn des Jahres sind in deutschen Gewässern 320 Menschen bei Unfällen gestorben. Das sind etwas weniger als im Vorjahr, heißt es von der DLRG. Allerdings waren es vor allem im Juni außergewöhnlich viele, laut DLRG auch wegen der Hitzewelle. Außerdem werden weiter junge, meist männliche Menschen zum Opfer. Das DFB-Team bereitet sich weiter aufs erste Länderspiel unter Neu-Bundestrainer Jürgen Klopp vor. Morgen geht es in Amsterdam gegen die Niederlande. Beim Training heute war die Laune gut und die Chemie zwischen Trainer und Team scheint zu stimmen. Klopp sagt, ich gehe für die Jungs durchs Feuer.
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5: 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Sonnig und trocken ist es gerade oft, nur im Nordwesten hängen mehr Wolken und an der Küste kann später auch mal Regen runterkommen. Vereinzelt mit Gewitter. Dazu werden es bis zum Abend so 17 bis 24 Grad. Morgen erst noch ganz okay mit Sonne und Wolken, später breitet sich Regen aus und maximal werden es 24 Grad.
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6: Ja. Moment. Mittwoch haben wir es, den 23. September, und geblitzt wird in Felbert-Langenberg auf der Feldstraße und auf der Eichendorfstraße. In Felbert-Mitte, da kann es auf der Paracelsusstraße, am Tegbusch und auf der Jahnstraße teurer werden. Und in Felbert-Neviges, da solltet ihr auf der Milchstraße und der Neustraße etwas langsamer fahren. Jetzt die Staus, und da sind es einige. A3, Köln Richtung Oberhausen, zwischen Kreuz Breitscheid und Oberhausen-Lierich. 8 Kilometer Stau, etwa 20 Minuten obendrauf. Die A40, Essen Richtung Duisburg, zwischen Essen-Hotrop und Mülheim-Winkhausen. 8 Kilometer stockender Verkehr, 20 Minuten obendrauf. Die A46, Düsseldorf Richtung Wuppertal, zwischen Düsseldorf-Bilk und Erkrath, 3 Kilometer stockender Verkehr. A46, Wuppertal Richtung Düsseldorf, zwischen Wuppertal-Faresbeck und Hahn-Ost, 3 Kilometer Stau, 10 Minuten obendrauf. A52, Düsseldorf Richtung Essen, zwischen Tiefenbruch und Essen-Kettwig, 5 Kilometer stockender Verkehr. A52, Essen Richtung Düsseldorf, zwischen Essen-Kettwig und Breitscheid, 5 Kilometer stockender Verkehr, 10 Minuten plus. Und die A52, Düsseldorf Richtung Essen, zwischen Kreuz Breitscheid und Essen-Kettwig, 10 Minuten plus. Hier sind es 3 Kilometer Stau. Allen unterwegs, eine gute und sichere Fahrt kommt gut an.

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1: Ihr habt es schon gerade im News-Update gehört. Der Sommer ist vorbei und die DLRG hat Bilanz gezogen. Insgesamt kamen zwar weniger Menschen im Vergleich zum Vorjahr bei Badeunfällen ums Leben, davon aber besonders viele im Juni. Darüber sprechen wir gleich nach Billie Eilish, Birds of a Feather. Vorher gibt's noch Musik von Afrojack und Amel. Rivers heißt die Nummer. Verwettert Feierabend und ich begleite euch noch

0: Billie Eilish. Birds of a Feather. Hier bei Radio Felbert, 12 Minuten nach 5 haben wir es. Und der Sommer, der ist ja jetzt mittlerweile vorbei und dementsprechend ernster werden die Themen. Denn die Deutsche Lebensrettungsgesellschaft zieht Bilanz. Seit Anfang des Jahres sind in Deutschland rund 320 Menschen bei tödlichen Wasserunfällen ums Leben gekommen. Während die Gesamtzahl damit leicht unter dem Vorjahreswert liegt, gab es vor allem im Juni außergewöhnlich viele Todesfälle.
1: Die anhaltende Hitze im Juni hat besonders viele Menschen ans Wasser gelockt. Viele sind dabei vermeidbare Risiken eingegangen und haben ihre eigenen Schwimmfähigkeiten überschätzt, erklärt DLRG-Präsidentin Ute Vogt.
2: Im Juni haben 101 Menschen ihr Leben in Freigewässern und Schwimmbädern verloren. Und wenn wir die Badesaison betrachten, dann sind es 248 Todesopfer allein in der Badesaison, also ab dem Mai.
1: Weiterhin zeichnet sich der Trend ab, dass es vor allem junge Menschen sind, die im Wasser verunglücken. Seit Anfang des Jahres 88 Menschen zwischen 11 und 30 Jahren.
2: Auffällig war dabei, dass 93% männlich gewesen sind. Leichtsinn, Selbstüberschätzung, aber auch mangelnde Schwimmkompetenz, das sind die Stichworte, die man dazu leider geben muss.
1: Darum ist es so wichtig, dass Kinder und Jugendliche Schwimmunterricht bekommen.
2: Aber die Schulen brauchen die entsprechenden Wasserflächen. Das heißt, wir brauchen eine Initiative von Bund, Ländern und Gemeinden gemeinsam, um eine gute Schwimmbadlandschaft zu schaffen.
1: Positiv an der vorgestellten Bilanz ist aber, dass die Rettungsschwimmerinnen und Rettungsschwimmer auch in diesem Jahr viele Todesfälle verhindert haben. Und es gibt auch gute Nachrichten beim Nachwuchs.
2: Die Zahl unserer sogenannten Jugendeinsatzteams wächst seit Jahren und wir haben so viele Retter ausgebildet wie noch nie zuvor. Das freut uns natürlich, denn jede zusätzliche Rettungsschwimmerin oder jeder zusätzliche Rettungsschwimmer macht natürlich die Gewässer in Deutschland ein Stück sicherer.
0: Ja, also 320 Menschen sind seit Jahresbeginn bei tödlichen Unfällen in deutschen Gewässern ums Leben gekommen. Das zeigt die aktuelle Bilanz der Deutschen Lebensrettungsgesellschaft zum Sommerende. Radio Felbert hier, 16:45 hatten wir es. Ich bin der Daniel, freue mich, dass ihr mit dabei seid. Und jetzt habe ich erstmal Musik, etwas leichtere Musik nach so einem harten Thema. Rihanna gibt's gleich mit SOS nach Calvin Harris und Kasabian. Vorher noch Hugo und Malou.

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1: Was gibt's denn eigentlich zu gewinnen?
2: Ich hab Geld da. Er sagte gerade, er will Geld. Ich hab Geld da.
1: Allerdings, wo ist mein Geld?
2: Allerdings nicht in bar, sondern in Form eines Gutscheins. Denn ihr habt gewonnen einen Gutschein vom, deswegen auch die Frage, Deutschen Schloss- und Beschlägemuseum hier in Felbert. Könnt ihr gerne einmal abholen. Einmal Applaus, bitte.
3: Einmal ein Applaus.
4: Dankeschön, tausend Dank.
1: So, Freunde, jetzt sag mal ganz ehrlich, wie war die Currywurst?
2: Sehr lecker. Also selbst Johann, der ja sehr kritisch ist bei kulinarischen Tests, hat dem Ganzen 8,5 von 10 gegeben.
5: Genau, also wir hatten eine Krakauer mit Pommes und ich sag's mal so, die Pommes waren eher so Standard, aber die Krakauer hat's richtig rausgerissen.
1: Geil.
5: Und das Ruhrgebiet kann Kulinarik.
2: Also
5: das kann ich über Niedersachsen. Genau, das kann ich über Niedersachsen jetzt nicht so sagen, aber Felbert Kulinarik, hier geht richtig was am Start.
3: Was ich hätte denn nicht damit gerechnet, dass Johann so ein gutes Urteil über das Essen im Ruhrgebiet fällt.
1: Das hätte ich auch nicht gedacht. Also Johann hier unser...
3: Ich hätte gedacht, der hätte das gnadenlos durchfallen lassen.
1: Johann unser Besseresser 2.0.
3: Ja.

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6: Heute mit Johann einen schönen guten Tag. Hundeschwimmen in Felbert-Newiges. Am 20. September fand im Panoramabad Felbert-Newiges das beliebte Hundeschwimmen statt. Von 10 bis 16 Uhr konnten zahlreiche Hunde gemeinsam im Wellen- und Kinderbecken schwimmen, spielen und sich austoben. Die Wellenanlage blieb dabei ausgeschaltet, damit die Tiere sicher ins Wasser konnten. Neben dem Badespaß gab es Informationsstände, eine Tombola sowie Getränke und kleine Snacks für die Besucherinnen und Besucher. Die Einnahmen wurden zugunsten des Tierschutzes gespendet. Damit war das Hundeschwimmen nicht nur ein schöner Abschluss der Freibadsaison, sondern auch eine Unterstützung für Tiere in der Region. Sitzung des Betriebsausschusses in Felbert. Der Betriebsausschuss Kultur- und Veranstaltungsbetrieb Felbert tagt am 29. September um 17 Uhr im Forum Felbert an der Oststraße 20. Auf der Tagesordnung stehen unter anderem der Bericht zum zweiten Quartal 26 und der Jahresabschluss 25 des Kultur- und Veranstaltungsbetriebs. Außerdem soll darüber hinaus beraten werden, wie Menschen mit Beeinträchtigungen bei Kulturveranstaltungen stärker berücksichtigt werden können. Ein weiterer Punkt ist der Wirtschaftsplan für das Jahr 2027. Die Sitzung ist öffentlich. Interessierte Bürgerinnen und Bürger können teilnehmen. Der Kultur- und Veranstaltungsbetrieb ist unter anderem für Veranstaltungen und die kulturellen Angebote im Forum Felbert, im historischen Bürgerhaus Langenberg und an der Vorburg Schloss Hardenberg zuständig.
7: Swim and Sound im Naturfreibad Nizzabad. Am Samstag, den 26. September, verabschiedet das Naturfreibad Nizzabad in Felbert seine erste Freibadsaison mit der Veranstaltung Swim and Sound Autumn Edition. Von 16 bis 20 Uhr sorgt ein Live-DJ für Musik und herbstliche Stimmung. Besucher können schwimmen, entspannen und gemeinsam den Saisonabschluss feiern. Auch bei schlechtem Wetter ist Schwimmen möglich, da das Hallenbad regulär geöffnet bleibt. Die Veranstaltung soll gleichzeitig ein Dankeschön für die positive Resonanz auf die erste Saison des neuen Naturfreibades sein.
6: Und nun das Wetter für Felbert und die Region. Bis zum Wochenende bleibt es sehr gemäßigt bei Werten um die 19 Grad tagsüber. Nachts sinken die Werte auf bis zu 7 Grad. Es gibt eine Mischung aus Wolken und Sonne. Das gesamte Team von Radio Felbert wünscht euch eine gute Zeit. Die nächsten News gibt es wie immer zur vollen Stunde.
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1: Und die Blitzer für Velbert am heutigen Mittwoch, den 23. September. In Velbert-Langenberg wird geblitzt, in der Feldstraße und in der Eichendorfstraße. In Mitte kann es teuer werden, in der Paracelsusstraße, am Teekbusch und in der Jahnstraße und in Velbert-Newiges, in der Milchstraße und in der Neustraße. Egal wo ihr seid, kommt gut ans Ziel.
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Resurrection hier bei Radio Felbert. Gerade gehört, jetzt funktioniert mein Mikrofon auch wieder. Gute Voraussetzung, um weiterzumachen. Und ich muss ganz ehrlich sein, wir schauen jetzt mal auf ein Thema, das mich persönlich natürlich sehr freut. So, und zwar natürlich das Thema Bahn. Müssen wir natürlich drauf schauen. Ja, ich habe es vorhin schon besprochen. Ich bin ja hier nur ein paar Minuten vor der Sendung angekommen. Dementsprechend schwierig ist es auch, die Technik anzuschauen. Und ja, jetzt ist es halt passiert. Der Techniker, oder ich bin besser gesagt als der Techniker, hab irgendwie ein Kabel gezogen. Ja, und ja, ist jetzt auf jeden Fall egal. Ein anderes Thema auf jeden Fall. Denn wann war euer letzter Erste-Hilfe-Kurs? Seid mal ganz ehrlich, wahrscheinlich vor ein paar Jahren, wenn ihr den Führerschein gemacht habt. Bei mir war es zumindest dann.

Wenn ihr im Ehrenamt seid, wird er ja regelmäßig aufgefrischt. Ja. Und das soll sich jetzt ändern. Denn weiterführende Schulen sollen bei uns in NRW tatsächlich hingehen und Wiederbelebung verpflichtend unterrichten. So soll es in den Klassen 7, 8 und 9 einen Erste-Hilfe-Kurs im Schulunterricht geben, ab diesem Jahr wohl bemerkt, und zwar in einer Doppelstunde, also in den meisten Fällen Doppelstunde, 90 Minuten lang soll es Übungen zu Wiederbelebung eines ausgebildeten Lehrers oder einer ausgebildeten Lehrerin gehen. Also auf jeden Fall eine richtig, richtig gute Sache. Ja, ich muss auch mal einen neuen Erste-Hilfe-Kurs machen, ganz ehrlich. Ja, das mache ich aber nicht heute, denn jetzt habe ich noch ein paar Minuten Zeit, 20 um genau zu sein, 17.41 Uhr haben wir es. Gleich gibt's Musik von Bryan Adams, The Summer of 69. Vorher noch Musik von Topic und Nico Santos. Wir starten aber rein mit Felix Jen und Robin Schulz, I Got a Feeling, an diesem Mittwochnachmittag. Hallo zusammen.

Brian Adams, Summer of 69, hier bei Radio Felbert, 10 Minuten vor 6 haben wir es und das bedeutet für mich schon wieder Feierabend machen. Ganz ehrlich, wie schnell die Zeit doch vergeht, ganz wichtig noch, ich habe euch heute in der Sendung nach Hinweisen gefragt, beziehungsweise nach euren Geschichten. Wenn ihr Bahnpendler seid, wie oft fahrt ihr mit der Bahn? Seid ihr eher Gelegenheitspendler? Fahrt ihr recht regelmäßig? Und was sind so die verrücktesten, geilsten oder auch schlimmsten Stories, die ihr mit der Bahn erlebt habt? Schreibt es uns doch gerne über unser Kontaktformular auf dreimal das W radiofelbert.de, über unseren Radio Felbert Discord oder auch gerne per WhatsApp 01523 3502431. So, und dann hört ihr diese Geschichten bald hier auf dem Sender. So, und damit ist es aber auch schon wieder an der Zeit für mich hier Ade zu sagen. Morgen bin ich hier wieder an der gleichen Stelle von 16 bis 18 Uhr am Start. Freue mich, wenn ihr wieder einschaltet. Ich wünsche euch einen angenehmen Mittwoch. Bis dann.

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2: Im Studio Holger Dilk, schönen guten Abend. Kurz vor der Entscheidung, wer für Deutschland ins Olympiarennen gehen soll, zieht Berlin seine Bewerbung zurück, das berichten mehrere Medien. Fabian Hoffmann.
3: Die Chancen für die Hauptstadt und ihre Partner hatten sich zuletzt verschlechtert. Wahlsiegerin Elif Eralp von der Linken sprach sich gegen Olympia aus und in einem Ranking der Konzepte landete Berlin auf dem letzten Platz. Im Rennen sind jetzt noch München und die Rhein-Ruhr-Region. Am Samstag entscheiden die Mitglieder des Deutschen Olympischen Sportbundes, wer für Deutschland auf internationaler Ebene für die Spiele 2036, 40 oder 44 antreten soll.
2: Die Innenstädte in Deutschland sind in den vergangenen Jahren wieder deutlich attraktiver geworden. In einer Umfrage des Handelsverbands haben über 80% gesagt, dass sie ihre Innenstadt künftig mindestens genauso häufig besuchen wie heute. Das ist der beste Wert seit Jahren. Handelsverbandschef Stefan Gentz sagte bei NTV:
4: Es geht um den Nutzungsmix. Wir wollen auch mehr Wohnen in die Städte holen. Das schafft auch mehr Sicherheit. Da, wo Menschen sind, fühlen sich auch andere Menschen wohl. Das haben wir bei der Studie jetzt auch deutlich gesehen. Übrigens, dass der weit überwiegende Teil unserer Besucher in den Innenstädten sich dort auch sicher fühlt. Wir brauchen noch mehr Grün und mehr Wasser, gerade vor dem Hintergrund der Klimaentwicklung, auch der Hitzeperioden, die wir haben.
2: Schwarz-Rot will stärker gegen Sozialmissbrauch vorgehen. Unter anderem geht es dabei gegen professionelle Banden, die Schrottimmobilien an Menschen aus Osteuropa vermieten und ihnen große Teile der Sozialleistungen abknöpfen. Auch Schwarzarbeit soll härter bekämpft werden. In diesem Jahr sind in Deutschland bisher 320 Menschen bei Badeunfällen ums Leben gekommen. Laut DLRG-Bilanz ist die Zahl im Vergleich zum Vorjahr leicht gesunken. Vor allem im Juni gab es aber außergewöhnlich viele Todesfälle im Wasser. Opfer werden weiter vor allem junge und größtenteils männliche Menschen. Die letzten Vorbereitungen laufen für Jürgen Klopps Premiere als neuer Fußball-Bundestrainer. Die eine Hälfte des XXL-Kaders bereitet sich auf das Länderspiel morgen in Amsterdam gegen die Niederlande vor. Klopp sagte heute beim Training:
5: Bei einem positiven Vibes, die bei uns jetzt hier da sind, wissen wir auch alle, dass wir Ergebnisse liefern müssen. Wir würden es gerne lange machen, um es lange zu machen, müssen wir sowas gut machen. Gut machen wird bedeuten, jeder kann Entwicklung sehen und Ergebnisse kommen über kurz oder lang. Start ist wichtig, Anspannung da ganz bestimmt, aber wir versuchen zu lernen, Spaß zu haben unter Druck.
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6: 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Viele Wolken gibt es am Abend, dazu kann es ab und zu regnen. An der Küste sind auch mal kräftige Schauer und ein Gewitter drin und es wird windig. In der Nacht liegen die Tiefstwerte zwischen 14 und 3 Grad. Morgen geht es mit Sonne und Wolken weiter, später breitet sich von Nordosten her Regen aus. Dazu sind vereinzelt kräftige Gewitter möglich. Maximal werden es 24 Grad.
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und die Blitzer für Velbert am heutigen Mittwoch, den 23. September. In Velbert-Langberg wird geblitzt, in der Feldstraße und in der Eichendorfstraße. In Mitte kann es teuer werden, in der Paracelsusstraße, am Teekbusch und in der Jahnstraße und in Velbert-Newiges, in der Milchstraße und in der Neustraße. Egal, wo ihr seid, kommt gut ans Ziel.

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1: Heute mit Johann einen schönen guten Tag. Hundeschwimmen in Felbert-Nevigis. Am 20. September fand im Panoramabad Felbert-Nevigis das beliebte Hundeschwimmen statt. Von 10 bis 16 Uhr konnten zahlreiche Hunde gemeinsam im Wellen- und Kinderbecken schwimmen, spielen und sich austoben. Die Wellenanlage blieb dabei ausgeschaltet, damit die Tiere sicher ins Wasser konnten. Neben dem Badespaß gab es Informationsstände, eine Tombola sowie Getränke und kleine Snacks für die Besucherinnen und Besucher. Die Einnahmen wurden zugunsten des Tierschutzes gespendet. Damit war das Hundeschwimmen nicht nur ein schöner Abschluss der Freibadsaison, sondern auch eine Unterstützung für Tiere in der Region. Sitzung des Betriebsausschusses in Felbert. Der Betriebsausschuss Kultur- und Veranstaltungsbetrieb Felbert tagt am 29. September um 17 Uhr im Forum Felbert an der Oststraße 20. Auf der Tagesordnung stehen unter anderem der Bericht zum zweiten Quartal 26 und der Jahresabschluss 25 des Kultur- und Veranstaltungsbetriebs. Außerdem soll darüber hinaus beraten werden, wie Menschen mit Beeinträchtigungen bei Kulturveranstaltungen stärker berücksichtigt werden können. Ein weiterer Punkt ist der Wirtschaftsplan für das Jahr 2027. Die Sitzung ist öffentlich. Interessierte Bürgerinnen und Bürger können teilnehmen. Der Kultur- und Veranstaltungsbetrieb ist unter anderem für Veranstaltungen und die kulturellen Angebote im Forum Felbert, im historischen Bürgerhaus Langenberg und an der Vorburg Schloss Hardenberg zuständig. Swim and Sound im Naturfreibad Nizzabad. Am Samstag, den 26. September, verabschiedet das Naturfreibad Nizzabad in Felbert seine erste Freibadsaison mit der Veranstaltung Swim and Sound Autumn Edition. Von 16 bis 20 Uhr sorgt ein Live-DJ für Musik und herbstliche Stimmung. Besucher können schwimmen, entspannen und gemeinsam den Saisonabschluss feiern. Auch bei schlechtem Wetter ist Schwimmen möglich, da das Hallenbad regulär geöffnet bleibt. Die Veranstaltung soll gleichzeitig ein Dankeschön für die positive Resonanz auf die erste Saison des neuen Naturfreibades sein. Und nun das Wetter für Felbert und die Region. Bis zum Wochenende bleibt es sehr gemäßigt bei Werten um die 19 Grad tagsüber. Nachts sinken die Werte auf bis zu 7 Grad. Es gibt eine Mischung aus Wolken und Sonne. Das gesamte Team von Radio Felbert wünscht euch eine gute Zeit. Die nächsten News gibt es wie immer zur vollen Stunde.
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0: und die Blitzer für Velbert am heutigen Mittwoch, den 23. September. In Velbert-Langenberg wird geblitzt, in der Feldstraße und in der Eichendorfstraße. In Mitte kann es teuer werden, in der Paracelsusstraße, am Tegbusch und in der Jahnstraße und in Velbert-Neviges, in der Milchstraße und in der Neustraße. Egal wo ihr seid, kommt gut ans Ziel.
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3: Im Studio Holger Dilk, schönen guten Abend. Im deutschen Rennen um die Olympischen Spiele schrumpft das Bewerberfeld. Berlin zieht sich laut Medienberichten zurück. In einem Ranking der bislang drei Bewerber war die Hauptstadt auf dem letzten Platz gelandet. Und dann war da noch der Wahlsieg der Linken in Berlin, die gegen Olympia ist. Im Rennen sind jetzt noch München und die Rhein-Ruhr-Region. Kommenden Samstag entscheiden die Mitglieder des Deutschen Olympischen Sportbundes, wer für Deutschland auf internationaler Ebene für die Spiele 2036, 40 oder 44 antreten soll. Die Bundesregierung will Sozialmissbrauch stärker bekämpfen. Schwarz-Rot hat dazu einen 10-Punkte-Plan auf den Weg gebracht. Fabian Hoffmann.
4: Es geht dabei vor allem um Missbrauch im Zusammenhang mit Zuwanderung aus der EU. Unter anderem soll gegen Vermieter von Schrottimmobilien vorgegangen werden, die Menschen aus Osteuropa herlocken und ihnen dann große Teile ihrer Sozialleistungen abknöpfen. Auch beim Thema Schwarzarbeit sind stärkere Kontrollen geplant. Arbeitsministerin Baas sagt, Deutschland braucht ausländische Fachkräfte. Was aber nicht geht, ist die Freizügigkeit auszunutzen.
3: Die Innenstädte in Deutschland sind in den vergangenen Jahren wieder deutlich attraktiver geworden. In einer Umfrage des Handelsverbands haben über 80% gesagt, dass sie ihre Innenstadt künftig mindestens genauso häufig besuchen wie heute. Das ist der beste Wert seit Jahren. Der ADAC ist dafür, die 12-Uhr-Regel beim Tanken wieder abzuschaffen. Dadurch hätte sich zwar die Zahl der täglichen Preisänderungen deutlich reduziert, die Preise habe das aber nicht gesenkt. Wer nach 12 Uhr tanken müsse, zahle drauf, das sei nicht gerechtfertigt, heißt es in einer Mitteilung. Das DFB-Team bereitet sich weiter aufs erste Länderspiel unter Neubundestrainer Jürgen Klopp vor. Morgen geht es in Amsterdam gegen die Niederlande. Beim Training heute war die Laune gut und die Chemie zwischen Trainer und Team scheint zu stimmen. Klopp sagt:
5: Ich gehe für die Jungs durchs Feuer. Wenn die Jungs alles geben, dann bin ich für Niederlagen verantwortlich, ohne Wenn und Aber. Das heißt, die Jungs müssen das so zeigen unter Wettkampfbedingungen. Im Moment sieht das alles sehr gut aus. Also, aber er ist eher so ein kleines Grillfeuer. Mehr konnten wir bisher nicht entfachen, aber wir werden daran arbeiten, dass das irgendwann so aussieht, als würden wir es auch füreinander machen.
3: In der XXL-Länderspielpause gibt es insgesamt 4 Länderspiele.
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6: 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Viele Wolken gibt es am Abend, dazu kann es ab und zu regnen. An der Küste sind auch mal kräftige Schauer und ein Gewitter drin und es wird windig. In der Nacht liegen die Tiefstwerte zwischen 14 und 3 Grad. Morgen geht es mit Sonne und Wolken weiter, später breitet sich von Nordosten her Regen aus. Dazu sind vereinzelt kräftige Gewitter möglich. Maximal werden es 24 Grad.
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1: Und die Blitzer für Velbert am heutigen Mittwoch, den 23. September. In Velbert-Langenberg wird geblitzt, in der Feldstraße und in der Eichendorfstraße. In Mitte kann es teuer werden, in der Paracelsusstraße, am Tegbusch und in der Jahnstraße und in Velbert-Neviges, in der Milchstraße und in der Neustraße. Egal, wo ihr seid, kommt gut ans Ziel.

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1: Heute mit Johann einen schönen guten Tag. Hundeschwimmen in Felbert-Nevigis. Am 20. September fand im Panoramabad Felbert-Nevigis das beliebte Hundeschwimmen statt. Von 10 bis 16 Uhr konnten zahlreiche Hunde gemeinsam im Wellen- und Kinderbecken schwimmen, spielen und sich austoben. Die Wellenanlage blieb dabei ausgeschaltet, damit die Tiere sicher ins Wasser konnten. Neben dem Badespaß gab es Informationsstände, eine Tombola sowie Getränke und kleine Snacks für die Besucherinnen und Besucher. Die Einnahmen wurden zugunsten des Tierschutzes gespendet. Damit war das Hundeschwimmen nicht nur ein schöner Abschluss der Freibadsaison, sondern auch eine Unterstützung für Tiere in der Region. Sitzung des Betriebsausschusses in Felbert. Der Betriebsausschuss Kultur- und Veranstaltungsbetrieb Felbert tagt am 29. September um 17 Uhr im Forum Felbert an der Oststraße 20. Auf der Tagesordnung stehen unter anderem der Bericht zum zweiten Quartal 26 und der Jahresabschluss 25 des Kultur- und Veranstaltungsbetriebs. Außerdem soll darüber hinaus beraten werden, wie Menschen mit Beeinträchtigungen bei Kulturveranstaltungen stärker berücksichtigt werden können. Ein weiterer Punkt ist der Wirtschaftsplan für das Jahr 2027. Die Sitzung ist öffentlich. Interessierte Bürgerinnen und Bürger können teilnehmen. Der Kultur- und Veranstaltungsbetrieb ist unter anderem für Veranstaltungen und die kulturellen Angebote im Forum Felbert, im historischen Bürgerhaus Langenberg und an der Vorburg Schloss Hardenberg zuständig. Swim and Sound im Naturfreibad Nizzabad. Am Samstag, den 26. September, verabschiedet das Naturfreibad Nizzabad in Felbert seine erste Freibadsaison mit der Veranstaltung Swim and Sound Autumn Edition. Von 16 bis 20 Uhr sorgt ein Live-DJ für Musik und herbstliche Stimmung. Besucher können schwimmen, entspannen und gemeinsam den Saisonabschluss feiern. Auch bei schlechtem Wetter ist Schwimmen möglich, da das Hallenbad regulär geöffnet bleibt. Die Veranstaltung soll gleichzeitig ein Dankeschön für die positive Resonanz auf die erste Saison des neuen Naturfreibades sein. Und nun das Wetter für Felbert und die Region. Bis zum Wochenende bleibt es sehr gemäßigt bei Werten um die 19 Grad tagsüber. Nachts sinken die Werte auf bis zu 7 Grad. Es gibt eine Mischung aus Wolken und Sonne. Das gesamte Team von Radio Felbert wünscht euch eine gute Zeit. Die nächsten News gibt es wie immer zur vollen Stunde.
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1: Und die Blitzer für Velbert am heutigen Mittwoch, den 23. September. In Velbert-Langenberg wird geblitzt, in der Feldstraße und in der Eichendorfstraße. In Mitte kann es teuer werden, in der Paracelsusstraße, am Tegbusch und in der Jahnstraße und in Velbert-Newiges, in der Milchstraße und in der Neustraße. Egal, wo ihr seid, kommt gut ans Ziel.
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2: Im Studio Holger Dilk, schönen guten Abend. Kurz vor der Entscheidung, wer für Deutschland ins Olympiarennen gehen soll, zieht Berlin seine Bewerbung zurück, das berichten mehrere Medien. Fabian Hoffmann.
3: Die Chancen für die Hauptstadt und ihre Partner hatten sich zuletzt verschlechtert. Wahlsiegerin Elif Erhalb von der Linken sprach sich gegen Olympia aus und in einem Ranking der Konzepte landete Berlin auf dem letzten Platz. Im Rennen sind jetzt noch München und die Rhein-Ruhr-Region. Am Samstag entscheiden die Mitglieder des Deutschen Olympischen Sportbundes, wer für Deutschland auf internationaler Ebene für die Spiele 2036, 40 oder 44 antreten soll.
2: Schwarz-Rot will stärker gegen Sozialmissbrauch vorgehen. Die Regierung hat einen Aktionsplan beschlossen. Da geht es unter anderem um organisierten Betrug durch professionelle Banden. Entscheidend dabei ist auch der Austausch zwischen den Behörden, sagt Bundesinnenminister Alexander Dobrindt.
4: Was selbstverständlich klingt, ist alles andere als selbstverständlich. Bisher haben wir in weiten Teilen keinen funktionierenden Datenaustausch zwischen den Behörden, die aber dazu beitragen könnten, sofort bei identifizierten Betrug auch entsprechende Maßnahmen zu ergreifen.
2: Die deutschen Innenstädte sind im Aufwind, das geht aus einer Umfrage des Handelsverbands hervor. Die vielen Initiativen und Entwicklungsprogramme zeigten Wirkung, heißt es vom HDE. Gleichzeitig ruft der Verband dazu auf, weiter entschlossen gegen Leerstände vorzugehen. Für Berufseinsteiger ist es deutlich schwieriger geworden, einen Job zu finden. Laut dem Jobportal Indeed ist die Zahl der Einstiegsstellen seit 2022 stark gesunken. Deutlich weniger Jobangebote gibt es im Marketing, der IT und im Projektmanagement. Mehr Angebote dagegen in Pflegemedizin und Gastronomie. Die letzten Vorbereitungen laufen für Jürgen Klopp.

0: Premiere als neuer Fußball-Bundestrainer. Die eine Hälfte des XXL-Kaders bereitet sich auf das Länderspiel morgen in Amsterdam gegen die Niederlande vor. Klopp sagte heute beim Training:
1: Bei einem positiven Vibes, die bei uns jetzt hier da sind, wissen wir auch alle, dass wir Ergebnisse liefern müssen. Wir würden es gerne lange machen. Um es lange zu machen, müssen wir sowas gut machen. Gut machen wird bedeuten, jeder kann Entwicklung sehen und Ergebnisse kommen über kurz oder lang. Start ist wichtig, ist Anspannung da, ganz bestimmt. Aber wir versuchen zu lernen, Spaß zu haben unter Druck.
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3: 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Viele Wolken gibt es am Abend, dazu kann es ab und zu regnen. An der Küste sind auch mal kräftige Schauer und ein Gewitter drin und es wird windig. In der Nacht liegen die Tiefstwerte zwischen 14 und 3 Grad. Morgen geht es mit Sonne und Wolken weiter, später breitet sich von Nordosten her Regen aus. Dazu sind vereinzelt kräftige Gewitter möglich. Maximal werden es 24 Grad.
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0: und die Blitzer für Velbert am heutigen Mittwoch, den 23. September. In Velbert-Langenberg wird geblitzt, in der Feldstraße und in der Eichendorfstraße. In Mitte kann es teuer werden, in der Paracelsusstraße, am Tegbusch und in der Jahnstraße und in Velbert-Neviges, in der Milchstraße und in der Neustraße. Egal wo ihr seid, kommt gut ans Ziel.
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1: Und für die zweite Frage ist eher eine Schätzfrage, weil ich glaube, das wissen die meisten hier nicht.
2: Bitte?
1: Wann wurde denn dieser wunderschöne Sender Radio Felbert eigentlich gegründet? Also seit wann gibt's den?
2: Das war 83.
3: Oh. Also
1: sehen wir so alt aus.
3: Das ist natürlich falsch. Also bitte.
4: Johann, wie ist denn deine Einschätzung, also deine ganz persönliche Einschätzung von dem Parkfest heute?
5: Unfassbar menschlich, unfassbar direkt und einfach eine herzliche Atmosphäre. Und das macht Felbert aus, das macht Menschlichkeit aus. 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
6: Stimmung in der Bude hier.
1: Ja, richtig.
6: Das hat man nicht oft.
1: Auf welchem Sender lief denn früher immer die Ninjago-Serie?
3: Oh, schwierige Frage diesmal.
1: Oh.
3: Für die Kids?
4: Ich frag mal, bevor wir diese Frage beantworten, habt ihr einen Fernseher zu Hause?
7: Ja.
4: Und was läuft denn da immer so?
7: Netflix?
3: Boah, die Frage ist aber schon knackig, wenn man es nicht weiß.
4: Boah, ey, das ist ja jemand. Hast du dir da ausgedacht? Ich würde mal eine neue Frage stellen, damit es fair ist.
3: Komm.
4: Was ist denn eure Lieblingsserie auf Netflix?
8: Ninjago!
4: Ninjago, wow. Na, das passt ja.
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2: Im Studio Holger Dilk, schönen guten Abend. Im deutschen Rennen um die Olympischen Spiele schrumpft das Bewerberfeld. Berlin zieht sich laut Medienberichten zurück. In einem Ranking der bislang 3 Bewerber war die Hauptstadt auf dem letzten Platz gelandet. Und dann war da noch der Wahlsieg der Linken in Berlin, die gegen Olympia ist. Im Rennen sind jetzt noch München und die Rhein-Ruhr-Region. Kommenden Samstag entscheiden die Mitglieder des Deutschen Olympischen Sportbundes, wer für Deutschland auf internationaler Ebene für die Spiele 2036, 40 oder 44 antreten soll. Die Bundesregierung verschärft das Vorgehen gegen Sozialmissbrauch. Unter anderem geht es dabei gegen professionelle Banden, die Schrottimmobilien an Menschen aus Osteuropa vermieten und ihnen große Teile der Sozialleistungen abknöpfen. Auch Schwarzarbeit soll härter bestraft werden. Bundesinnenminister Alexander Dobrindt.
3: Wir schließen Schlupflöcher, wir machen Missbrauch sichtbar und wir zerschlagen kriminelle Strukturen. Entscheidend dabei, dass der Datenaustausch funktioniert zwischen Sozial-, Finanz- und Sicherheitsbehörden.
2: Eben dieser Austausch soll verbessert werden. Im Bundestag sind heute K.O.-Tropfen Thema gewesen. In Zukunft sollen Strafen härter ausfallen, wenn der Stoff bei Sexual- oder Raubdelikten eingesetzt wird. Mindestens 5 Jahre Haft werden dann fällig. Bundesjustizministerin Stefanie Hubich sagte in der ARD:
4: Das ist schon ein starkes Signal und ein starkes Stoppschild. Wenn man weiß, wenn man so etwas tut, dann ist man mit mindestens 5 Jahren Freiheitsstrafe dabei. Das ist ganz wichtig, aber Abschreckung alleine hilft nie. Wir brauchen Aufklärung, wir brauchen eine bessere Prävention, alles was dazugehört.
2: Die Innenstädte in Deutschland sind in den vergangenen Jahren wieder deutlich attraktiver geworden. In einer Umfrage des Handelsverbands haben über 80% gesagt, dass sie ihre Innenstadt künftig mindestens genauso häufig besuchen wie heute. Das ist der beste Wert seit Jahren. Der ADAC ist dafür, die 12-Uhr-Regel beim Tanken wieder abzuschaffen. Dadurch hätte sich zwar die Zahl der täglichen Preisänderungen deutlich reduziert, die Preise habe das aber nicht gesenkt. Wer nach 12 Uhr tanken müsse, zahle drauf, das sei nicht gerechtfertigt, heißt es in einer Mitteilung.
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5: Mit KI-Support. Viele Wolken gibt es in den nächsten Stunden und aus Nordwesten kommt auch mal Regen rüber, der später eher in einzelne Schauer übergeht. Die Temperaturen gehen in der Nacht runter, die Tiefstwerte liegen zwischen 14 und 3 Grad. Morgen bleibt es erst ziemlich wolkig mit Schauern, später wird es trockener und mehr als 23 Grad sind nicht drin.
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0: und die Blitzer für Velbert am heutigen Mittwoch, den 23. September. In Velbert-Langenberg wird geblitzt, in der Feldstraße und in der Eichendorfstraße. In Mitte kann es teuer werden, in der Paracelsusstraße, am Tegbusch und in der Jahnstraße und in Velbert-Neviges, in der Milchstraße und in der Neustraße. Egal wo ihr seid, kommt gut ans Ziel.
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2: Im Studio Dirk Justus, schönen guten Abend. Kurz vor der Entscheidung, wer für Deutschland ins Olympiarennen gehen soll, zieht Berlin seine Bewerbung zurück. Das berichten mehrere Medien. Fabian Hoffmann hat die Infos.
3: Die Chancen für die Hauptstadt und ihre Partner hatten sich zuletzt verschlechtert. Wahlsiegerin Elif Eralp von der Linken sprach sich gegen Olympia aus und in einem Ranking der Konzepte landete Berlin auf dem letzten Platz. Im Rennen sind jetzt noch München und die Rhein-Ruhr-Region. Am Samstag entscheiden die Mitglieder des Deutschen Olympischen Sportbundes, wer für Deutschland auf internationaler Ebene für die Spiele 2036, 40 oder 44 antreten soll.
2: Schwarz-Rot will stärker gegen Sozialmissbrauch vorgehen. Die Regierung hat einen Aktionsplan beschlossen. Da geht es unter anderem um organisierten Betrug durch professionelle Banden. Entscheidend dabei ist auch der Austausch zwischen den Behörden, sagt Bundesinnenminister Alexander Dobrindt.
4: Was selbstverständlich klingt, ist alles andere als selbstverständlich. Bisher haben wir in weiten Teilen keinen funktionierenden Datenaustausch zwischen den Behörden, die aber dazu beitragen könnten, sofort bei identifizierten Betrug auch entsprechende Maßnahmen zu ergreifen.
2: Putin bekommt die große Weltbühne angeboten. Die USA haben den russischen Präsidenten zum G20-Gipfel eingeladen. Er findet im Dezember in Miami statt. Der ukrainische Präsident Zelensky hat sich bereit erklärt, Putin beim G20-Gipfel zu treffen. Aus dem Kreml heißt es, das sei unmöglich. Der frühere Hollywood-Produzent Harvey Weinstein muss für 15 Jahre ins Gefängnis. Das hat ein New Yorker Gericht jetzt verkündet. Im konkreten Fall ging es um den Missbrauch einer Produktionsassistentin. Insgesamt hatten mehr als 80 Frauen Weinstein Übergriffe oder Vergewaltigung vorgeworfen. Die letzten Vorbereitungen laufen für Jürgen Klopps Premiere als neuer Fußball-Bundestrainer. Die eine Hälfte des XXL-Kaders bereiten sich auf das Länderspiel morgen in den Niederlanden vor. Klopp sagt, jetzt müssen Ergebnisse her. Das Team versucht aber unter all dem Druck trotzdem Spaß zu haben.
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5: Mit KI-Support. Viele Wolken gibt es in den nächsten Stunden und aus Nordwesten kommt auch mal Regen rüber, der später eher in einzelne Schauer übergeht. Die Temperaturen gehen in der Nacht runter, die Tiefstwerte liegen zwischen 14 und 3 Grad. Morgen bleibt es erst ziemlich wolkig mit Schauern, später wird es trockener und mehr als 23 Grad sind nicht drin.
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1: Und die Blitzer für Velbert am heutigen Mittwoch, den 23. September. In Velbert-Langenberg wird geblitzt, in der Feldstraße und in der Eichendorfstraße. In Mitte kann es teuer werden, in der Paracelsusstraße, am Teekbusch und in der Jahnstraße und in Velbert-Newiges, in der Milchstraße und in der Neustraße. Egal wo ihr seid, kommt gut ans Ziel.
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1: Was gibt's denn eigentlich zu gewinnen?
2: Ich hab Geld da. Er sagte gerade, er will Geld. Ich hab Geld da. Allerdings
1: wo ist mein Geld?
2: Allerdings nicht in bar, sondern in Form eines Gutscheins. Denn ihr habt gewonnen einen Gutschein vom, deswegen auch die Frage, Deutschen Schloss- und Beschlägemuseum hier in Felbert. Könnt ihr gerne einmal abholen. Einmal Applaus, bitte.
3: Einmal ein Applaus.
4: Dankeschön, tausend Dank.
1: So, Freunde, jetzt sag mal ganz ehrlich, wie war die Currywurst?
2: Sehr lecker. Also selbst Johann, der ja sehr kritisch ist bei kulinarischen Tests, hat dem Ganzen 8,5 von 10 gegeben.
5: Genau, also wir hatten eine Krakauer mit Pommes und ich sag's mal so, die Pommes waren eher so Standard, aber die Krakauer hat's richtig rausgerissen.
1: Geil.
5: Und das Ruhrgebiet kann Kulinarik.
2: Also
5: das kann ich über Niedersachsen. Genau, das kann ich über Niedersachsen jetzt nicht so sagen, aber Felbert Kulinarik, hier geht richtig was am Start.
3: Was ich hätte denn nicht damit gerechnet, dass Johann so ein gutes Urteil über das Essen im Ruhrgebiet fällt.
1: Das hätte ich auch nicht gedacht. Also Johann hier unser...
3: Ich hätte gedacht, der hätte das gnadenlos durchfallen lassen.
1: Johann unser Besseresser 2.0.
3: Ja.

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2: Im Studio Dirk Justes, schönen guten Abend. Olympische Spiele wird es vorerst nicht in der Hauptstadt geben. Berlin zieht sich laut Medienberichten zurück. Nach dem Wahlsieg der Linken, die gegen Olympia ist und dem letzten Platz im Bewerberranking. Bei Berlins Mitbewerber Leipzig ist man enttäuscht. Dazu sagte der Leipziger CDU-Bundestagsabgeordnete und Bahnrad-Olympiasieger Jens Lehmann.
3: Berlin hat ein super Konzept gehabt. Insgesamt ist es von vielen Verbänden gesagt worden, dass Berlin eine international ganz, ganz große Chance hat. Die größte eigentlich von allen drei Bewerbern. Das aber hat sich am Sonntag bestätigt mit der Wahl. Und da ist es sozusagen in der letzten zwei Tagen alles in sich zusammengefallen, was ich mit ganz, ganz großer Trauer hinnehme.
2: Am Samstag entscheidet sich, ob München oder die Rhein-Ruhr-Region international antreten soll. Vergewaltigungen sollen in Zukunft deutlich härter bestraft werden, wenn dabei K.O.-Tropfen eingesetzt werden. Der Bundestag hat sich mit einem entsprechenden Gesetzentwurf beschäftigt. Das Ganze wird dann so behandelt, als würde das Opfer mit einer Waffe bedroht werden. Die Mindeststrafe soll auf 5 Jahre steigen. Wieder ein Drohnenvorfall an einem deutschen Flughafen. Am Hauptstadt-Airport Berlin-Brandenburg war ein solches Objekt am Abend gesichtet worden. Laut Bundespolizei wurde daraufhin der Flugbetrieb kurzzeitig komplett eingestellt. Flugzeuge wurden deshalb umgeleitet. Der ADAC ist dafür, die 12-Uhr-Regel beim Tanken wieder abzuschaffen. Dadurch hätte sich zwar die Zahl der täglichen Preisänderungen deutlich reduziert, die Preise habe das aber nicht gesenkt. Und wer nach 12 Uhr tanken müsse, zahle drauf. Das sei nicht gerecht. Rechtfertigt, heißt es in einer Mitteilung. Das DFB-Team bereitet sich weiter aufs erste Länderspiel unter Neubundestrainer Jürgen Klopp vor. Morgen geht's in Amsterdam gegen die Niederlande. Beim Training heute war die Laune gut und die Chemie zwischen Trainer und Team scheint zu stimmen. Klopp sagt:
4: Ich gehe für die Jungs durchs Feuer. Wenn die Jungs alles geben, dann bin ich für Niederlagen verantwortlich, ohne Wenn und Aber. Das heißt, die Jungs müssen das noch zeigen unter Wettkampfbedingungen. Im Moment sieht das alles sehr gut aus. Also, aber er ist eher so ein kleines Grillfeuer. Mehr konnten wir bisher nicht entfachen, aber wir werden daran arbeiten, dass das irgendwann so aussieht, als würden wir es auch füreinander machen.
2: In der XXL-Länderspielpause gibt es insgesamt 4 Länderspiele.
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5: Mit KI-Support. Viele Wolken gibt es in den nächsten Stunden und aus Nordwesten kommt auch mal Regen rüber, der später eher in einzelne Schauer übergeht. Die Temperaturen gehen in der Nacht runter, die Tiefstwerte liegen zwischen 14 und 3 Grad. Morgen bleibt es erst ziemlich wolkig mit Schauern, später wird es trockener und mehr als 23 Grad sind nicht drin.
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1: Und die Blitzer für Velbert am heutigen Mittwoch, den 23. September. In Velbert-Langenberg wird geblitzt, in der Feldstraße und in der Eichendorfstraße. In Mitte kann es teuer werden, in der Paracelsusstraße, am Tegbusch und in der Jahnstraße und in Velbert-Neviges, in der Milchstraße und in der Neustraße. Egal wo ihr seid, kommt gut ans Ziel.
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2: Im Studio Dirk Justes, schönen guten Abend. Kurz vor der Entscheidung, wer für Deutschland ins Olympiarennen gehen soll, zieht Berlin seine Bewerbung zurück. Das berichten mehrere Medien. Fabian Hoffmann hat die Infos.
3: Die Chancen für die Hauptstadt und ihre Partner hatten sich zuletzt verschlechtert. Wahlsiegerin Elif Eralp von der Linken sprach sich gegen Olympia aus und in einem Ranking der Konzepte landete Berlin auf dem letzten Platz. Im Rennen sind jetzt noch München und die Rhein-Ruhr-Region. Am Samstag entscheiden die Mitglieder des Deutschen Olympischen Sportbundes, wer für Deutschland auf internationaler Ebene für die Spiele 2036, 40 oder 44 antreten soll.
2: Im Bundestag sind K.O.-Tropfen Thema gewesen. In Zukunft sollen Strafen härter ausfallen, wenn der Stoff bei Sexual- oder Raubdelikten eingesetzt wird. Mindestens 5 Jahre Haft werden dann fällig. Justizministerin Stefanie Hubich sagt in der ARD:
4: Das ist schon ein starkes Signal und ein starkes Stoppschild. Wenn man weiß, wenn man so etwas tut, dann ist man mit mindestens 5 Jahren Freiheitsstrafe dabei. Das ist ganz wichtig, aber Abschreckung alleine hilft nie. Wir brauchen Aufklärung, wir brauchen eine bessere Prävention, alles was dazugehört.
2: Wieder ein Drohnenvorfall an einem deutschen Flughafen. Am Hauptstadt-Airport Berlin-Brandenburg war ein solches Objekt am Abend gesichtet worden. Laut Bundespolizei wurde daraufhin der Flugbetrieb kurzzeitig komplett eingestellt. Flugzeuge wurden deshalb umgeleitet. Putin bekommt die große Weltbühne angeboten. Die USA haben den russischen Präsidenten zum G20-Gipfel eingeladen. Er findet im Dezember in Miami statt. Der ukrainische Präsident Zelensky hat sich bereit erklärt, Putin beim G20-Gipfel zu treffen. Aus dem Kreml heißt es, das sei unmöglich. Der frühere Hollywood-Produzent Harvey Weinstein muss für 15 Jahre ins Gefängnis. Das hat ein New Yorker Gericht jetzt verkündet. Im konkreten Fall ging es um den Missbrauch einer Produktionsassistentin. Insgesamt hatten mehr als 80 Frauen Weinstein Übergriffe oder Vergewaltigung vorgeworfen.
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5: Mit KI-Support. Viele Wolken gibt es in den nächsten Stunden und aus Nordwesten kommt auch mal Regen rüber, der später eher in einzelne Schauer übergeht. Die Temperaturen gehen in der Nacht runter, die Tiefstwerte liegen zwischen 14 und 3 Grad. Morgen bleibt es erst ziemlich wolkig mit Schauern, später wird es trockener und mehr als 23 Grad sind nicht drin.
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1: Die Blitzer für heute, den Donnerstag, 24. September. In Velbert-Langenberg wird geblitzt auf der Klippe und der Hauptstraße. In Velbert-Mitte in der Parkstraße, die Poststraße sowie die Jahnstraße und in Neviges am Rosenhügel und in der Wimmersberger Straße. Alle, die unterwegs sind, kommt gut durch, kommt gut ans Ziel.
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3: Im Studio Dirk Justus. Olympische Spiele wird es vorerst nicht in der Hauptstadt geben. Berlin zieht sich laut Medienberichten zurück. Nach dem Wahlsieg der Linken, die gegen Olympia ist, und dem letzten Platz im Bewerberranking. Bei Berlins Mitbewerber Leipzig ist man enttäuscht. Dazu sagte der Leipziger CDU-Bundestagsabgeordnete und Bahnrad-Olympiasieger Jens Lehmann.
4: Berlin hat ein super Konzept gehabt. Insgesamt ist es von vielen Verbänden gesagt worden, dass Berlin eine international ganz, ganz große Chance hat. Die größte eigentlich von allen drei Bewerbern. Das aber hat sich am Sonntag bestätigt mit der Wahl. Und da ist es sozusagen in den letzten zwei Tagen alles in sich zusammengefallen, was ich mit ganz, ganz großer Trauer hinnehme.
3: Am Samstag entscheidet sich, ob München oder die Rhein-Ruhr-Region international antreten soll. Die Bundesregierung verschärft das Vorgehen gegen Sozialmissbrauch. Unter anderem geht es dabei gegen professionelle Banden, die Schrottimmobilien an Menschen aus Osteuropa vermieten und ihnen große Teile der Sozialleistungen abknöpfen. Auch Schwarzarbeit soll härter bekämpft werden. Bundesinnenminister Alexander Dobrindt.
5: Wir schließen Schlupflöcher, wir machen Missbrauch sichtbar und wir zerschlagen kriminelle Strukturen. Entscheidend dabei, dass der Datenaustausch funktioniert zwischen Sozial-, Finanz- und Sicherheitsbehörden.
3: Eben dieser Austausch soll verbessert werden. Wieder Drohnenalarm an einem deutschen Flughafen. Am Airport Berlin-Brandenburg wurde deshalb der Flugbetrieb am Abend kurzzeitig gestoppt. Zuvor war eine Drohne über dem Gelände gesichtet worden, heißt es von der Bundespolizei. Nach rund 45 Minuten liefen Starts und Landungen wieder. Chinas Präsident Xi ist zu einem dreitägigen Staatsbesuch in den USA angekommen. Präsident Trump empfing ihn persönlich an einem Militärflughafen bei Washington. Heute sprechen beide im Weißen Haus über Handel, Irankrieg und künstliche Intelligenz. Heute wird es ernst für Jürgen Klopp. Er hat am Abend sein erstes Länderspiel als neuer Bundestrainer. In Amsterdam spielt das DFB-Team in der Nations League gegen die Niederlande. Los geht's um 20.45 Uhr.
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6: Mit KI-Support. Viele Wolken gibt es heute erstmal und im Osten sind auch immer wieder Schauer dabei. Später lockert das Ganze auf und am Nachmittag kommt dann auch mal die Sonne raus. Dazu wird es insgesamt trockener. Die Höchstwerte liegen heute bei 16 bis 23 Grad. Morgen startet es teils mit Nebel, dann wird es oft sonnig bei bis zu 24 Grad.
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1: Die Blitzer für heute, den Donnerstag, 24. September. In Velbert-Langenberg wird geblitzt auf der Klippe und der Hauptstraße. In Velbert-Mitte in der Parkstraße, die Poststraße sowie die Jahnstraße. Und in Neviges am Rosenhügel und in der Wimmersberger Straße. Alle, die unterwegs sind, kommt gut durch, kommt gut ans Ziel.

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